0: trocken. Dazu maximal um 25 Grad.
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3: Im Studio Sönke Röhling. In Erfurt geht heute der AfD-Bundesparteitag zu Ende. Zum Abschluss sprechen die Parteichefs Weidel und Chrupalla zu den Delegierten. Beide wurden gestern im Amt bestätigt. Weidel bekam gut 80% der Stimmen, Chrupalla rund 70. Mit Blick auf die Landtagswahlen im September schworen sie die AfD auf eine mögliche Regierungsverantwortung ein. Begleitet wurde der Parteitag von Protesten. Mehr als 30.000 Menschen hatten sich gestern in Erfurt versammelt. Laut Polizei blieb es überwiegend friedlich. Bis zur Rente im aktuellen Job arbeiten können? Daran glauben nur rund 40% der Arbeitnehmer in Deutschland. Das zeigt eine Umfrage für den Deutschen Gewerkschaftsbund, schreiben die Funke-Zeitungen. Diesen bitteren Befund dürfte die Regierung bei ihren Rentenentscheidungen nicht länger ignorieren, so DGB-Chefin Fahimi. Die Bundesregierung will Sozialleistungsmissbrauch stärker bekämpfen. Kanzler Merz kündigte dafür einen Aktionsplan noch in diesem Monat an. Viele Kommunalpolitiker hätten darauf gewartet, sagte der CDU-Chef in Düsseldorf. Merz verteidigte außerdem die geplanten Reformen. Eine Familie mit zwei Kindern und einem Jahreseinkommen von 60.000 Euro soll im Jahr um etwa 600 Euro entlastet werden, so Merz. Und weiter.
4: Wir hätten uns natürlich gerne mehr gewünscht, aber einigermaßen stabile und solide Staatsfinanzen sind auch eine wichtige Botschaft, gerade für Familien mit Kindern, die wollen, dass dieser Staat bezahlbar bleibt und dass wir es vor allem nicht mit Inflationsraten zulasten der Beschäftigten und zulasten der Familien ausgleichen.
3: In Köln werden heute rund 1 Million Menschen zu einer der größten Christopher-Street-Day-Paraden Europas erwartet. Etwa 250 Gruppen und 90 Festwagen werden durch die Innenstadt ziehen. Die Polizei ist mit mehreren hundert Kräften im Einsatz, um die Versammlung zu schützen. Marokko steht im Viertelfinale der Fußball-WM. Die Nordafrikaner haben sich gegen Mitgastgeber Kanada klar mit 13:0 durchgesetzt. In der Runde der letzten 8 trifft das Team nun auf Frankreich, das gegen Paraguay mit 1:0 gewann.
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5: Mit KI-Support. Viele Wolken sind gerade unterwegs, dazu kann im Norden auch mal etwas Regen runterkommen, während es im Süden öfter trocken bleibt und teils klar ist. Die Temperaturen liegen jetzt zwischen 18 und 12 Grad. Tagsüber geht es dann mit Sonne und Wolken weiter, im Norden kann es ab und zu noch nass werden, im Süden bleibt es meist trocken. Dazu maximal um 25 Grad.

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1: Im Studio Sönke Röhling. In Erfurt geht heute der AfD-Bundesparteitag zu Ende. Zum Abschluss sprechen die Parteichefs Weidel und Chrupalla. Beide wurden gestern im Amt bestätigt. Mit Blick auf die Landtagswahlen im September schworen sie die AfD auf eine mögliche Regierungsverantwortung ein. Begleitet wurde der Parteitag von Protesten. Mehr als 30.000 Menschen hatten sich in Erfurt versammelt. Laut Polizei blieb es überwiegend friedlich. Sprecher Patrick Martin.
2: Es kam im Stadtgebiet vereinzelt zum Einsatz von Pfefferspray durch Polizeibeamte, um bei Blockaden Not- und Rettungswege freizumachen. In der Straße des Friedens wurden zwei Journalisten durch Flaschenwürfe aus einer Versammlung angegriffen. Da haben wir die Ermittlungen aufgenommen.
1: 4 von 10 Arbeitnehmern in Deutschland gehen nicht davon aus, dass sie ihren Job bis zum Erreichen des Renteneintrittsalters ausüben können. Das zeigt eine Umfrage im Auftrag des Deutschen Gewerkschaftsbundes, schreiben die Funke-Zeitungen. Im Handwerk, in der Pflege und anderen körperlich und psychisch belastenden Berufen ist es sogar jeder Zweite. Bundeskanzler Merz will härter gegen Missbrauch von Sozialleistungen vorgehen. Noch in diesem Monat soll ein Aktionsplan vorgelegt werden, sagte der CDU-Chef in Düsseldorf. Für viele Kommunalpolitiker sei das ein wichtiges Thema. Merz verteidigte die jüngst angekündigten Reformpläne. Sie müssten gerecht sein und jeder müsse seinen Beitrag leisten.
3: Wir stellen jetzt die Weichen gemeinsam richtig. Dann kann Deutschland in wenigen Jahren wieder deutlich anders aussehen. Schneller, stärker und ja auch wieder ein bisschen selbstbewusster. Mit mehr Vertrauen nicht nur in den Staat, sondern auch in uns selbst.
1: Nach den schweren Erdbeben in Venezuela ist die Zahl der Toten auf rund 3.000 gestiegen. Tausende Menschen werden noch vermisst. Unterdessen beklagen Hilfsorganisationen, dass schweres Gerät zum Beseitigen der Trümmer fehle. Die Rettungsarbeiten würden maßgeblich von Zivilisten und ausländischen Helfern getragen. Der Tod einer 11-Jährigen hat in Frankreich Massenproteste ausgelöst. Allein in Paris beteiligten sich nach Angaben der Organisatoren 100.000 Menschen. Ein mehrfach vorbestrafter Sexualstraftäter soll das Mädchen vergewaltigt und getötet haben. Trotz einer Anzeige wurde er offenbar nicht einmal verhört. Marokko und Frankreich haben das Viertelfinale der Fußball-WM erreicht. Marokko setzte sich am Abend gegen Co-Gastgeber Kanada klar mit 3:0 durch. Im Anschluss gewann Frankreich gegen Paraguay mit 1:0. Kommende Nacht spielt Brasilien gegen Norwegen und Mexiko gegen England.
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4: Mit KI-Support. Viele Wolken sind gerade unterwegs, dazu kann im Norden auch mal etwas Regen runterkommen, während es im Süden öfter trocken bleibt und teils klar ist. Die Temperaturen liegen jetzt zwischen 18 und 12 Grad. Tagsüber geht es dann mit Sonne und Wolken weiter, im Norden kann es ab und zu noch nass werden, im Süden bleibt es meist trocken. Dazu maximal um 25 Grad.

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2: Im Studio Sönke Röhling. In Erfurt geht heute der AfD-Bundesparteitag zu Ende. Zum Abschluss sprechen die Parteichefs Weidel und Kopalla zu den Delegierten. Beide wurden gestern im Amt bestätigt. Weidel bekam gut 80% der Stimmen, Kopalla rund 70. Mit Blick auf die Landtagswahlen im September schworen sie die AfD auf eine mögliche Regierungsverantwortung ein. Begleitet wurde der Parteitag von Protesten. Mehr als 30.000 Menschen hatten sich gestern in Erfurt versammelt. Laut Polizei blieb es überwiegend friedlich. Die Bundesregierung will Sozialleistungsmissbrauch stärker bekämpfen. Kanzler Merz kündigte dafür einen Aktionsplan noch in diesem Monat an. Viele Kommunalpolitiker hätten darauf gewartet, sagte der CDU-Chef in Düsseldorf. Dazu kommt ein neues Kompetenzzentrum bei der Bundesagentur für Arbeit. Es soll ebenfalls gegen Missbrauch vorgehen. 4 von 10 Arbeitnehmern in Deutschland gehen nicht davon aus, dass sie ihren Job bis zum Erreichen des Renteneintrittsalters ausüben können. Das zeigt eine Umfrage im Auftrag des Deutschen Gewerkschaftsbundes, schreiben die Funke-Zeitungen. Im Handwerk, in der Pflege und anderen körperlich und psychisch belastenden Berufen sind es sogar noch mehr. Diesen bitteren Befund dürfte die Regierung nicht länger ignorieren, so DGB-Chefin Fahimi, mit Blick auf die Pläne zur Rentenreform. Die Zahl der Asylanträge in Deutschland ist deutlich zurückgegangen. Wie die Welt unter Berufung auf bisher unveröffentlichte Zahlen der EU-Asylagentur berichtet, wurden von Januar bis Juni rund 51.000 Asylanträge in Deutschland gestellt, 27% weniger als vor einem Jahr. Deutschland nimmt damit in der EU Platz 4 bei den Anträgen ein. Bei der Fußball-WM hat Frankreich mit viel Mühe Deutschland-Bezwinger Paraguay besiegt. Den entscheidenden Treffer zum 1:0-Endstand erzielte Mbappé per Foul-Elfmeter. Zuvor hatte Marokko das Viertelfinale erreicht. Das Team setzte sich mit 3:0 gegen WM-Gastgeber Kanada durch. Beim Tennisturnier in Wimbledon steht Alexander Zverev im Achtelfinale. Der frisch gebackene French Open-Sieger setzte sich gegen den Amerikaner Marcus Giron glatt in 3 Sätzen durch. Heute kämpft Jan-Lennard Struff bereits um den Einzug ins Viertelfinale.
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3: Mit KI-Support. Wolkig ist es heute Morgen und ab und zu kommt auch mal Regen runter. Vereinzelt sind kurze Gewitter dabei. Richtung Südwesten bleibt es dagegen meist trocken und deutlich freundlicher. Dazu wird es warm. Die Höchstwerte liegen heute zwischen 21 und 31 Grad. Morgen im Norden und Osten wieder viele Wolken mit Regen und Gewittern, maximal 33 Grad.
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1: Im Studio Sönke Röhling.

0: In Erfurt geht heute der AfD-Bundesparteitag zu Ende. Zum Abschluss sprechen die Parteichefs Weidel und Chrupalla zu den Delegierten. Beide wurden gestern im Amt bestätigt. Weidel bekam gut 80% der Stimmen, Chrupalla rund 70. Mit Blick auf die Landtagswahlen im September schworen sie die AfD auf eine mögliche Regierungsverantwortung ein. Begleitet wurde der Parteitag von Protesten. Mehr als 30.000 Menschen hatten sich gestern in Erfurt versammelt. Laut Polizei blieb es überwiegend friedlich. Die Bundesregierung will Sozialleistungsmissbrauch stärker bekämpfen. Kanzler Merz kündigte dafür einen Aktionsplan noch in diesem Monat an. Viele Kommunalpolitiker hätten darauf gewartet, sagte der CDU-Chef in Düsseldorf. Dazu kommt ein neues Kompetenzzentrum bei der Bundesagentur für Arbeit. Es soll ebenfalls gegen Missbrauch vorgehen. 4 von 10 Arbeitnehmern in Deutschland gehen nicht davon aus, dass sie ihren Job bis zum Erreichen des Renteneintrittsalters ausüben können. Das zeigt eine Umfrage im Auftrag des Deutschen Gewerkschaftsbundes, schreiben die Funke-Zeitungen. Im Handwerk, in der Pflege und anderen körperlich und psychisch belastenden Berufen sind es sogar noch mehr. Diesen bitteren Befund dürfte die Regierung nicht länger ignorieren, so DGB-Chefin Fahimi, mit Blick auf die Pläne zur Rentenreform. Die Zahl der Asylanträge in Deutschland ist deutlich zurückgegangen. Wie die Welt unter Berufung auf bisher unveröffentlichte Zahlen der EU-Asylagentur berichtet, wurden von Januar bis Juni rund 51.000 Asylanträge in Deutschland gestellt, 27% weniger als vor einem Jahr. Deutschland nimmt damit in der EU Platz 4 bei den Anträgen ein. Bei der Fußball-WM hat Frankreich mit viel Mühe Deutschland-Bezwinger Paraguay besiegt. Den entscheidenden Treffer zum 1:0-Endstand erzielte Mbappé per Foul-Elfmeter. Zuvor hatte Marokko das Viertelfinale erreicht. Das Team setzte sich mit 3:0 gegen WM-Gastgeber Kanada durch. Beim Tennisturnier in Wimbledon steht Alexander Zverev im Achtelfinale. Der frisch gebackene French Open-Sieger setzte sich gegen den Amerikaner Marcus Giron glatt in 3 Sätzen durch. Heute kämpft Jan-Lennard Struff bereits um den Einzug ins Viertelfinale.
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2: Mit KI-Support. Wolkig ist es heute Morgen und ab und zu kommt auch mal Regen runter. Vereinzelt sind kurze Gewitter dabei. Richtung Südwesten bleibt es dagegen meist trocken und deutlich freundlicher. Dazu wird es warm. Die Höchstwerte liegen heute zwischen 21 und 31 Grad. Morgen im Norden und Osten wieder viele Wolken mit Regen und Gewittern, maximal 33 Grad.
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2: Im Studio Sönke Röhling. In Erfurt geht heute der AfD-Bundesparteitag zu Ende. Zum Abschluss sprechen die Parteichefs Weidel und Kopalla zu den Delegierten. Beide wurden gestern im Amt bestätigt. Weidel bekam gut 80% der Stimmen, Kopalla rund 70. Mit Blick auf die Landtagswahlen im September schworen sie die AfD auf eine mögliche Regierungsverantwortung ein. Begleitet wurde der Parteitag von Protesten. Mehr als 30.000 Menschen hatten sich gestern in Erfurt versammelt. Laut Polizei blieb es überwiegend friedlich. Die Bundesregierung will Sozialleistungsmissbrauch stärker bekämpfen. Kanzler Merz kündigte dafür einen Aktionsplan noch in diesem Monat an. Viele Kommunalpolitiker hätten darauf gewartet, sagte der CDU-Chef in Düsseldorf. Dazu kommt ein neues Kompetenzzentrum bei der Bundesagentur für Arbeit. Es soll ebenfalls gegen Missbrauch vorgehen. 4 von 10 Arbeitnehmern in Deutschland gehen nicht davon aus, dass sie ihren Job bis zum Erreichen des Renteneintrittsalters ausüben können. Das zeigt eine Umfrage im Auftrag des Deutschen Gewerkschaftsbundes, schreiben die Funke-Zeitungen. Im Handwerk, in der Pflege und anderen körperlich und psychisch belastenden Berufen sind es sogar noch mehr. Diesen bitteren Befund dürfte die Regierung nicht länger ignorieren, so DGB-Chefin Fahimi, mit Blick auf die Pläne zur Rentenreform. Die Zahl der Asylanträge in Deutschland ist deutlich zurückgegangen. Wie die Welt unter Berufung auf bisher unveröffentlichte Zahlen der EU-Asylagentur berichtet, wurden von Januar bis Juni rund 51.000 Asylanträge in Deutschland gestellt, 27% weniger als vor einem Jahr. Deutschland nimmt damit in der EU Platz 4 bei den Anträgen ein.

0: Bei der Fußball-WM hat Frankreich mit viel Mühe Deutschland-Bezwinger Paraguay besiegt. Den entscheidenden Treffer zum 1:0-Endstand erzielte Mbappé per Foul-Elfmeter. Zuvor hatte Marokko das Viertelfinale erreicht. Das Team setzte sich mit 3:0 gegen WM-Gastgeber Kanada durch. Beim Tennisturnier in Wimbledon steht Alexander Zverev im Achtelfinale. Der frisch gebackene French Open-Sieger setzte sich gegen den Amerikaner Marcus Giron glatt in 3 Sätzen durch. Heute kämpft Jan-Lennard Struff bereits um den Einzug ins Viertelfinale.
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2: Mit KI-Support. Wolkig startet der Morgen, dazu kann es ab und zu mal regnen und ganz vereinzelt ist auch ein kurzes Gewitter drin. An der Ostsee zeigt sich dagegen öfter die Sonne. Im Laufe des Tages bleibt es ziemlich gemischt, im Südwesten eher sonnig und trocken, sonst auch mal viele Wolken und hier und da nass. Mit Höchstwerten von 20 bis 31 Grad. Morgen dann im Süden und Westen wieder mehr Sonne und trocken, sonst öfter Regen und Gewitter, maximal bis 33 Grad.

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1: Im Studio Sönke Röhling. In Erfurt geht heute der AfD-Bundesparteitag zu Ende. Zum Abschluss sprechen die Parteichefs Weidel und Chrupalla zu den Delegierten. Beide wurden gestern im Amt bestätigt. Weidel bekam gut 80% der Stimmen, Chrupalla rund 70. Mit Blick auf die Landtagswahlen im September schworen sie die AfD auf eine mögliche Regierungsverantwortung ein. Begleitet wurde der Parteitag von Protesten. Mehr als 30.000 Menschen hatten sich gestern in Erfurt versammelt. Laut Polizei blieb es überwiegend friedlich. Die Bundesregierung will Sozialleistungsmissbrauch stärker bekämpfen. Kanzler Merz kündigte dafür einen Aktionsplan noch in diesem Monat an. Viele Kommunalpolitiker hätten darauf gewartet, sagte der CDU-Chef in Düsseldorf. Dazu kommt ein neues Kompetenzzentrum bei der Bundesagentur für Arbeit. Es soll ebenfalls gegen Missbrauch vorgehen. 4 von 10 Arbeitnehmern in Deutschland gehen nicht davon aus, dass sie ihren Job bis zum Erreichen des Renteneintrittsalters ausüben können. Das zeigt eine Umfrage im Auftrag des Deutschen Gewerkschaftsbundes, schreiben die Funke-Zeitungen. Im Handwerk, in der Pflege und anderen körperlich und psychisch belastenden Berufen sind es sogar noch mehr. Diesen bitteren Befund dürfte die Regierung nicht länger ignorieren, so DGB-Chefin Fahimi, mit Blick auf die Pläne zur Rentenreform. Die Zahl der Asylanträge in Deutschland ist deutlich zurückgegangen. Wie die Welt unter Berufung auf bisher unveröffentlichte Zahlen der EU-Asylagentur berichtet, wurden von Januar bis Juni rund 51.000 Asylanträge in Deutschland gestellt, 27% weniger als vor einem Jahr. Deutschland nimmt damit in der EU Platz 4 bei den Anträgen ein. Bei der Fußball-WM hat Frankreich mit viel Mühe Deutschland-Bezwinger Paraguay besiegt. Den entscheidenden Treffer zum 1:0-Endstand erzielte Mbappé per Foul-Elfmeter. Zuvor hatte Marokko das Viertelfinale erreicht. Das Team setzte sich mit 3:0 gegen WM-Gastgeber Kanada durch. Beim Tennisturnier in Wimbledon steht Alexander Zverev im Achtelfinale. Der frisch gebackene French Open-Sieger setzte sich gegen den Amerikaner Marcus Giron glatt in 3 Sätzen durch. Heute kämpft Jan-Lennard Struff bereits um den Einzug ins Viertelfinale.
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2: Mit KI-Support. Wolkig startet der Morgen, dazu kann es ab und zu mal regnen und ganz vereinzelt ist auch ein kurzes Gewitter drin. An der Ostsee zeigt sich dagegen öfter die Sonne. Im Laufe des Tages bleibt es ziemlich gemischt, im Südwesten eher sonnig und trocken, sonst auch mal viele Wolken und hier und da nass. Mit Höchstwerten von 20 bis 31 Grad. Morgen dann im Süden und Westen wieder mehr Sonne und trocken, sonst öfter Regen und Gewitter, maximal bis 33 Grad.
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3: Und der startet gut gelaunt mit euch in diesen Sonntag. Mit Peter Kraus, mit 17. Schönen guten Morgen, schön, dass ihr mit dabei seid.

Ah, das ist er, der frühe Sonntagmorgen. Schön, dass ihr dabei seid. Der Sonntagsband. Schönen guten Morgen. Und mit Helene Fischer und Peter Kraus sind wir hineingestartet in einen Vormittag der Extraklasse. Ich bin wieder fit. Freitag ja noch auf der großen Bühne in Buchlohe gestanden. Bei der zweiten Schlagernacht reden wir heute natürlich drüber. Außerdem reden wir heute über Toni Bertle. Der hat auch tolle Veranstaltungen in diesem Jahr geplant und auch im nächsten schon. Ja, und außerdem haben wir natürlich wie immer die beste Musik an einem Tag, wo ich aufgestanden bin und so ein bisschen geschmunzelt habe. Wir haben nämlich heute einen Tag, der ist schon komisch, nämlich Bastel-eine-Vogelscheuche-Tag. Ha, also da würde mir schon was einfallen, wen ich gerne basteln würde. Aber was wichtig ist, an diesem Tag treffen sich gerade in den Vereinigten Staaten von Amerika an verschiedenen Orten Menschen, um gemeinsam Vogelscheuchen zu bauen. Und schon einmal den kommenden Herbst zu feiern. Naja, ist ja noch ein bisschen hin. Wir sind ja mittendrin im Sommer bei sommerlichen Temperaturen. Heute beim Aufstehen habe ich gesehen, es ist ein bisschen bewölkt. Soll ja am späten Nachmittag dann auch noch ein bisschen gewittern. Wir lassen uns einfach überraschen, wie es wird. Gratulieren aber heute Morgen Albrecht, Arison, Kyrilla und Letizia zum Namenstag. Essen am Nachmittag noch eine Apfeltasche, weil wir haben auch den Tag der Apfeltasche. Und genießen dazu die beste Musik jetzt von DJ Bobo und Irene Cara. Das war Musik der 90er mit What a Feeling.

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das sind die alten Orchesterchefs, die wir alle kennen. Bert Kämpfer, That Happy Feeling. Gute Laune Musik an diesem Sonntag. Wir starten gut hinein, 18 Minuten nach 8. Wir haben mittlerweile den 5.7. und sind hineingestartet in die zweite Hälfte des Jahres 2026. Es geht in Riesenschritten auf die nächsten Feiertage zu. Bringt uns nur nichts, sind alles Wochenendtage. Aber Weihnachten, da haben wir nochmal richtig gut frei. Aber das dauert ja noch ein bisschen, bis wir da sind, auf jeden Fall. Ne? Sportlich ist heute einiges geboten. Tennis in Wimbledon könnte man sich anschauen. Formel 1, der große Preis von Großbritannien ab 15 Uhr. Silverstone is ready, würde ich sagen. Dann hat die Tour de France begonnen. Die Etappe 2 heute ab 13.45 Uhr. Und natürlich heute Abend Kracher, Fußballweltmeisterschaft Brasilien gegen Norwegen ab 22 Uhr. Also da ist der Sporttag heute auf jeden Fall schon mal gerettet. Und wir haben natürlich auch noch Interpreten, die unterwegs sind am heutigen Tag. Boah, das sind eine ganze Menge, schauen wir drauf. David Garrett ist in Mönchengladbach unterwegs. Roland Kaiser, sein Open-Air-Tournee 2026 heute in Rostock. Mark Forster ist in Klagenfurt in Österreich, in Kärnten. Vincent Weiss auf seiner Sommertour in Eckernförde. Schlager und Spaß mit Andy Borg und Gästen in Löbau. Und Charlie Puth in der Whatever's Clever World Tour ist zu Gast in Hamburg. Also, das sind doch schon mal gute Aussichten, wenn ihr noch was sucht, wo ihr heute noch unternehmerisch tätig werden könnt. Und wir haben die beste Musik für euren Morgen, würde ich sagen. Jetzt mit... Kennen wir, oder? Mara Kaiser. Und einer Feststellung, die wir alle wollen. Nämlich glücklich sein im Leben. Schön.

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1: Ah, die neue Musik von Unheilig. Ich liebe sie, du bist meine Heimat. Das war der Song, den wir jetzt gehört haben. Und damit noch einmal einen schönen guten Morgen für alle, die zugeschaltet haben, die dabei sind. Wir reden heute natürlich noch über die Schlagernacht in Buchloe. Christian Herrmann, ein tränenreicher Abschied war das auf der Bühne. Ich habe einen Mann noch nie so viel Emotionen zeigen sehen wie ihn und seine Frau Andrea, was sie in den letzten Jahren auf die Beine gestellt haben mit tollen Benefizveranstaltungen, mit tollen Künstlern auf der Bühne. Und ein Highlight für mich, das muss ich auch ganz, ganz ehrlich sagen, dass ich die letzten beiden Veranstaltungen in Buchloe höchstpersönlich mit Christian an meiner Seite moderieren durfte. Das hat mir unwahrscheinlich viel bedeutet. Kennengelernt haben wir uns vor vielen, vielen Jahren in Erding. Seitdem, ja, haben wir viel Kontakt. Und ich muss einmal öffentlich Danke sagen an Christian und auch an Andrea, die mir so viel Vertrauen geschenkt haben. Es gibt so viele, die gesagt haben, Mensch, wir machen Veranstaltungen, Bernie, du kannst moderieren. Und ja, das waren Versprechungen. Christian, danke dir für dein Vertrauen, für die Chance, Buchloe ein wenig begeistern zu dürfen. Und danke an deinen Glauben, dass ich es schaffe mit dir. Ich glaube, wir haben das am Freitag zum letzten Mal in Buchloe und da kommt schon wieder so dieses kleine Tränchen, richtig gut gerockt, muss ich ganz, ganz ehrlich sagen. Und vielleicht gibt es ja doch noch eine dritte Schlagernacht in Buchloe. Gut, aber verraten tun wir nichts, denn wir wollen einfach den Sonntagmorgen genießen. Viele Künstler hören wir gleich noch in der nächsten Stunde, die haben viele neue Songs mitgebracht nach Buchloe. Wir stellen sie gleich vor, Nicole Konring, Norbert Köhler, Birgit Langer zum Beispiel. Und dann werden wir in der letzten Stunde des Vormittags heute über Toni Bertle sprechen. Warum? Er veranstaltet auch Benefizveranstaltungen, unter anderem in diesem Jahr eine, im nächsten Jahr zwei. Tolle Interpreten werden dazu Gast sein. Mehr dazu noch in dieser Stunde. Bleibt einfach dran. In der letzten Stunde, nicht in dieser. Die ist ja schon fast wieder vorbei. Musik der 90er gibt es jetzt. Und das war ein Projekt, das vielen am Herzen gelegt hat. Love Message. Vielleicht sagt es dem einen oder anderen noch was. Love Message werden wir jetzt hören. Die Nachricht der Liebe.

die Musik von Armin Kandel, ich lieb sie. Toys, der Titel Spielsachen. Ja, das ist ein toller Titel von ihm. Aus der Nähe von Hannover, da kommt er, da ist er zu Hause. Und seine Musik war so der 90er, Anfang 2000er Jahre ganz populär im Radio. Vielleicht erinnert sich der eine oder andere noch an seine Titel. Und nicht nur an den, den wir gerade gehört haben. So, der Blick geht Richtung Uhr. 8.49 Uhr haben wir es, 11 Minuten vor 9. Es geht Richtung, ihr hört es richtig, 9 Uhr. Die erste Stunde ist schon wieder vorbei. Aber wir haben ganz, ganz tolle Musik auch in der nächsten Stunde. Und da schauen wir jetzt mal drauf, denn wir haben Neuvorstellungen. Immer von 9 bis 10 am Sonntag. Unter anderem, ich habe schon gesagt, mit Norbert Köhler. Wir haben Nicole Konring dabei, Birgit Langer, drei Interpreten, die am Freitag in Buchloe dabei waren. Sie haben ganz neue Singles vorgestellt und wir stellen sie heute auch nochmal vor. Dann haben wir Musik von Nicole Freitag, DJ Happy Vibes, Neon, Leslie, Oli P. Und. Also da ist einiges dabei. Und da seid ihr hoffentlich auch weiterhin mit dabei, hier im Sonntagsbrunch mit Bernie Krause. Ich freue mich drauf. Und einen kleinen Rückblick, den gibt es auch noch, Buchloe. Und dann in der letzten Stunde Toni Bertle, das Thema. Heute mit seinen Veranstaltungen. In diesem Jahr gibt es eine und im kommenden Jahr zwei. Und auch da sind tolle Interpreten dabei. Und mit etwas Glück darf auch ich dabei sein und das ein oder andere Interview führen. Schauen wir mal. Genau, Toni Bertle, letzte Stunde Thema. In der Stunde davor reden wir über Buchloe und jetzt gleich dann die Neuvorstellung. Und das Schönste ist, ihr seid auch dabei. Jetzt mit Musik von Christine Stark, die einfach sagt, spinnst du? Aber zuvor hören wir noch Musik von Fantasy. Jeder Tag mit dir. Ah, das ist schön, muss ich ganz, ganz ehrlich sagen.

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1: Im Studio Sönke Röhling. In Erfurt geht heute der AfD-Bundesparteitag zu Ende. Zum Abschluss sprechen die Parteichefs Weidel und Chrupalla zu den Delegierten. Beide wurden gestern im Amt bestätigt. Weidel bekam gut 80% der Stimmen, Chrupalla rund 70. Mit Blick auf die Landtagswahlen im September schworen sie die AfD auf eine mögliche Regierungsverantwortung ein. Begleitet wurde der Parteitag von Protesten. Mehr als 30.000 Menschen hatten sich gestern in Erfurt versammelt. Laut Polizei blieb es überwiegend friedlich. Die Bundesregierung will Sozialleistungsmissbrauch stärker bekämpfen. Kanzler Merz kündigte dafür einen Aktionsplan noch in diesem Monat an. Viele Kommunalpolitiker hätten darauf gewartet, sagte der CDU-Chef in Düsseldorf. Dazu kommt ein neues Kompetenzzentrum bei der Bundesagentur für Arbeit. Es soll ebenfalls gegen Missbrauch vorgehen. 4 von 10 Arbeitnehmern in Deutschland gehen nicht davon aus, dass sie ihren Job bis zum Erreichen des Renteneintrittsalters ausüben können. Das zeigt eine Umfrage im Auftrag des Deutschen Gewerkschaftsbundes, schreiben die Funke-Zeitungen. Im Handwerk, in der Pflege und anderen körperlich und psychisch belastenden Berufen sind es sogar noch mehr. Diesen bitteren Befund dürfte die Regierung nicht länger ignorieren, so DGB-Chefin Fahimi, mit Blick auf die Pläne zur Rentenreform. Die Zahl der Asylanträge in Deutschland ist deutlich zurückgegangen. Wie die Welt unter Berufung auf bisher unveröffentlichte Zahlen der EU-Asylagentur berichtet, wurden von Januar bis Juni rund 51.000 Asylanträge in Deutschland gestellt, 27% weniger als vor einem Jahr. Deutschland nimmt damit in der EU Platz 4 bei den Anträgen ein. Bei der Fußball-WM hat Frankreich mit viel Mühe Deutschland-Bezwinger Paraguay besiegt. Den entscheidenden Treffer zum 1-0-Endstand erzielte Mbappé per Foul-Elfmeter. Zuvor hatte Marokko das Viertelfinale erreicht. Das Team setzte sich mit 3-0 gegen WM-Gastgeber Kanada durch. Beim Tennisturnier in Wimbledon steht Alexander Zverev im Achtelfinale. Der frisch gebackene French Open-Sieger setzte sich gegen den Amerikaner Marcus Giron glatt in 3 Sätzen durch. Heute kämpft Jan-Lennard Struff bereits um den Einzug ins Viertelfinale.
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2: Mit KI-Support. Wechselnd wolkig ist es gerade in vielen Ecken, zwischendurch blitzt auch mal die Sonne durch. Aber später wird es von Westen her öfter nass und vereinzelt kann auch mal ein kurzes Gewitter dabei sein. An der Küste sind auch mal Sturmböen drin. Die Höchstwerte liegen heute bei 21 bis 30 Grad. Morgen weiter viele Wolken, immer mal Regen und einzelne Gewitter. Im Südwesten bleibt es am freundlichsten, dazu maximal 32 Grad.
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3: Und wir kommen zu einer Stunde, die ganz besonders ist, bei uns im Sonntagsbrunch, nämlich die Songs, die neu sind. Die präsentieren wir euch in dieser Stunde, ausgesucht von unserem Musikredakteur Daniel Dübner und natürlich auch von mir. Wir suchen die Songs aus, die dann auch weiterhin bei uns auf Warno FM laufen. Ihr dürft natürlich euer Credo abgeben, eure Meinung zu den Songs, die wir vorstellen. Ganz einfach unter info@warnofm.de. Würde mich freuen, da mal das ein oder andere Feedback zu bekommen. Ihr könnt auch schreiben an bk@warnofm.de und könnt vielleicht, wenn eure Single, ihr Künstler seid, in den nächsten Wochen rauskommt, sie einfach mal schicken, entweder an info@warnofm.de oder bk@warnofm.de. Wir hören es an und entscheiden. Und mit etwas Glück seid ihr auch bei den Neuvorstellungen dabei. Jetzt kommen wir zu einer Künstlerin, die sich Asia Desalee nennt. Sie hat eine neue Single rausgebracht, die da heißt Sommernachtstänzer. Und die stellen wir euch heute in dieser Sendung vor, nämlich genau jetzt. Sie ist die Erste, die die Stunde eröffnet. Hier ist Asia Desalee und der Sommernachtstänzer.

Ariane Perle, irgendwo ein Song, der geht in den Kopf rein. Ne? In meinem Kopf sind wir noch irgendwo. Ja, und das beschreibt für mich irgendwo den Sehnsuchtsort zwischen Erinnerung, Hoffnung und dem Wunsch nach einem Neuanfang. Und aus der Suche wird dann schließlich ein Wiedersehen aus Hoffnung und Gewissheit. Seit Freitag gibt es diesen Song. Er ist offiziell raus und natürlich mit Sicherheit auch immer mal wieder zu hören hier bei Warnow FM. Irgendwo Ariane Perl hier bei uns bei Warnow FM. Schönen guten Morgen, die Neuvorstellung, die hört ihr jetzt hier. Wie immer von 9 bis 10. Wir machen auch ganz schnell weiter, denn wir haben heute eine ganze Menge dabei. Unter anderem jetzt einen Titel, den kennen wir von der Gombe Dance Band. Er ist neu interpretiert, klingt richtig gut. Blue Moon Rising und ein Titel, den jetzt jeder zum Frühstück auf jeden Fall mitsingen kann. Seven Tears. Das ist Neuvorstellung Nummer 3 an diesem Morgen.

auch ein toller Titel. 99 Kilometer Isa Jansen war das hier bei Warno FM. Die Künstlerin lebt in Berlin, kommt aber von ganz, ganz oben an der Ostsee. Auch eine Künstlerin, gerne im Startag, möchte ich die mal haben. Toller Titel, nachdenklicher Titel. 99 Kilometer. Isabel Jansen werden wir öfter hören hier bei Warno FM. Kommen wir zu einer Künstlerin, die vor kurzem bei uns im Startag war. Ja, erinnert ihr euch sicherlich gerne zurück. Vivien Lind. Sie hat was Neues. Mein Herzensstürmer, so heißt der Song. Und den hört ihr jetzt natürlich zuerst hier bei Warno FM. Wir stellen ihn vor. Ihr könnt eure Meinung abgeben unter info@warnofm.de oder auch bk@warnofm.de. Den Song mit Sicherheit werdet ihr auch öfters hören hier bei Warno FM. Jetzt Vivien Lind und Mein Herzensstürmer.

dass wir zusammen sind. Zumindest hier auf Warnow FM, die Musik gefällt. Das ist ganz neue Musik bei uns. Und letztlich werden wir mit Sicherheit auch noch wesentlich öfter hier bei uns im Programm hören mit ihrer neuen aktuellen Single. Ist schon ein bisschen länger draußen, irgendwie an mir vorbeigelaufen, aber ich finde ja alles wieder, muss ich ganz, ganz ehrlich sagen. Kommen wir zu einem Künstler, der auch schon bei uns im Startag war, Alex Zint. Er hat auch eine neue Single raus und ja, das heißt automatisch, sie ist natürlich dabei bei den Neuvorstellungen. Er macht gute Musik, keinen Schlager, aber Musik, die man auch mag. Summer Love, so heißt sein Titel, passend zur Jahreszeit. Wir lieben ja auch alle den Sommer. Hier ist Alex Zint mit seiner neuen Single.

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Ah, herrlich. Neue Musik von Neon. Küss mich lieber gleich. Die Jungs, die sollten auch mal im Startag dabei sein. Tolle Musik machen sie. Ihre neue Single, die haben wir hier jetzt gehört. Und ich freue mich jetzt auf einen Künstler, der auch schon bei mir im Startag war. Viele Jahre ist es her, aber ich freue mich immer, wenn ich was Neues von ihm bekomme. Und er ist wirklich ein DJ der Extraklasse, wie ich immer sage. DJ Happy Vibes. Ja, er war im Startag und jetzt hat er was Neues. Megadrome Memories. So heißt seine neue Single und die hören wir hier.

Das ist Musik von Nicole Freitag. Ohne dich, der Remix 2026 neu bei uns seit heute. Und das ist Musik, die wir neu vorgestellt haben. Genauso wie der nächste Titel von Forsberg featuring Linda Jung. Wenn das mit uns vorbei ist, den Titel hören wir hier und jetzt. Ich hoffe, mit uns ist das noch lange nicht vorbei, denn wir sind ja noch bis 12 Uhr dabei. Und ich freue mich, wenn ihr auch so lange dabei bleibt. Und dann ja noch der Star-Tag mit Nadine Sieben heute von 12 bis 14 Uhr. Wenn das mit uns vorbei ist, Forsberg featuring Linda Jung, die kommen hier.

Vincent Groß und die Estorior Brazas Amore mit Mio. Toller Stimmungstitel, passt irgendwie auch rein in diesen Sommer, ne? Kommen wir zur nächsten Neuvorstellung bei Wano FM 9 bis 10. Die Stunde geht so langsam dem Ende entgegen. Oli P. hat was Neues. Weinst du heißt seine neue Single. Die stellen wir heute hier bei Wano FM vor.

Sie hat ihren neuen Song in Buchloe nicht vorgestellt, aber sie war dabei. Birgit Langer zum 9. Mal bei Christian Herrmann auf einer Benefizveranstaltung. Respekt und Chapeau. Birgit Langer wie ein Vulkan. Das ist ihre neue Single, die wir hier gerade gehört haben. Kommen wir noch zu zwei weiteren Interpreten, die auch in Buchloe dabei waren. Sie ist eine Schlagergöttin, habe ich festgestellt. Muss ich ganz, ganz ehrlich sagen, ohne dass ich jetzt groß hinaus will oder schleimen will. Aber live das erste Mal Nicole Conring zu sehen und dann gleich so zu performen, sie hat mich begeistert. Muss ich ganz, ganz ehrlich sagen. Ihr neuer Titel heißt »Dich gönn ich mir«. Wir haben uns sie auch gegönnt in Buchloe. Ein frischer, fröhlicher Sommertitel, aber macht euch doch selber mal Gehör. Hier kommt sie mit ihrem neuen Song, der da heißt »Dich gönn ich mir«. Hier ist Nicole Conring.

Wer genau hingehört hat, der ist schon ein bisschen frech, oder? Würde ich sagen. Aber richtig gut für den Sommer. Ein richtig schöner Text, eine tolle Melodie. Und der hat auch gute Laune gemacht in Buchloe beim zweiten Schlagerfestival. Und war nett, Nicole mal kennenzulernen. Und ich hoffe, sie hat Lust demnächst richtig auf einen Startag hier. Und dann werden wir sie 2 Stunden live erleben. Vielleicht hört sie zu. Vielleicht ist sie schon wieder auf der Fahrt nach Hause. Liebe Grüße zu dir, wenn du zuhörst. Noch einen schönen Sonntag. Und das war die vorletzte Neuvorstellung. Denn wir kommen zu einem Mann, den ich im letzten Jahr vorschlagen durfte für die Schlagernacht in Buchloe, die erste. Da hat mich der Christian Herrmann angerufen und hat gesagt, Mensch, hast du noch einen Interpreten? Fällt dir noch was ein? Und mir ist was eingefallen. Der Mann, der in Wiggensbach lebt, als Pflegedienstleiter gearbeitet hat und seinen Beruf genauso wie die Musik eigentlich liebt oder den Beruf er geliebt hat. Genau, aber er ist ein Künstler mit außerordentlichem Format. Ich mag ihn ganz, ganz gerne, begleite ihn seit seinem Start. Er macht aber eigentlich schon viel, viel länger Musik. Aber seine Musik ist Musik für die Ohren. Gerade mit seiner neuen Single, die da kommt, die da heißt Genau wie du. Hier ist Norbert Köhler, die letzte Neuvorstellung. Und vielleicht hören die Köhlers ja auch zu. Sabine und Norbert in Wiggensbach, euch einen schönen guten Morgen, schönen Sonntag. Und jetzt kommt sie, eure neue Single. Genau wie du.

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2: Im Studio Sönke Röhling. In Erfurt geht heute der AfD-Bundesparteitag zu Ende. Zum Abschluss sprechen die Parteichefs Weidel und Chrupalla zu den Delegierten. Beide wurden gestern im Amt bestätigt. Weidel bekam gut 80% der Stimmen, Chrupalla rund 70. Mit Blick auf die Landtagswahlen im September schworen sie die AfD auf eine mögliche Regierungsverantwortung ein. Begleitet wurde der Parteitag von Protesten. Mehr als 30.000 Menschen hatten sich gestern in Erfurt versammelt. Laut Polizei blieb es überwiegend friedlich. Die Bundesregierung will Sozialleistungsmissbrauch stärker bekämpfen. Kanzler Merz kündigte dafür einen Aktionsplan noch in diesem Monat an. Viele Kommunalpolitiker hätten darauf gewartet, sagte der CDU-Chef in Düsseldorf. Dazu kommt ein neues Kompetenzzentrum bei der Bundesagentur für Arbeit. Es soll ebenfalls gegen Missbrauch vorgehen. 4 von 10 Arbeitnehmern in Deutschland gehen nicht davon aus, dass sie ihren Job bis zum Erreichen des Renteneintrittsalters ausüben können. Das zeigt eine Umfrage im Auftrag des Deutschen Gewerkschaftsbundes, schreiben die Funke-Zeitungen. Im Handwerk, in der Pflege und anderen körperlich und psychisch belastenden Berufen sind es sogar noch mehr. Diesen bitteren Befund dürfte die Regierung nicht länger ignorieren, so DGB-Chefin Fahimi, mit Blick auf die Pläne zur Rentenreform. Die Zahl der Asylanträge in Deutschland ist deutlich zurückgegangen. Wie die Welt unter Berufung auf bisher unveröffentlichte Zahlen der EU-Asylagentur berichtet, wurden von Januar bis Juni rund 51.000 Asylanträge in Deutschland gestellt, 27% weniger als vor einem Jahr. Deutschland nimmt damit in der EU Platz 4 bei den Anträgen ein. Bei der Fußball-WM hat Frankreich mit viel Mühe Deutschland-Bezwinger Paraguay besiegt. Den entscheidenden Treffer zum 1-0-Endstand erzielte Mbappé per Foul-Elfmeter. Zuvor hatte Marokko das Viertelfinale erreicht. Das Team setzte sich mit 3-0 gegen WM-Gastgeber Kanada durch. Beim Tennisturnier in Wimbledon steht Alexander Zverev im Achtelfinale. Der frisch gebackene French Open-Sieger setzte sich gegen den Amerikaner Marcus Giron glatt in 3 Sätzen durch. Heute kämpft Jan-Lennard Struff bereits um den Einzug ins Viertelfinale.
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3: Mit KI-Support. Wechselnd wolkig ist es gerade in vielen Ecken, zwischendurch blitzt auch mal die Sonne durch. Aber später wird es von Westen her öfter nass und vereinzelt kann auch mal ein kurzes Gewitter dabei sein. An der Küste sind auch mal Sturmböen drin. Die Höchstwerte liegen heute bei 21 bis 30 Grad. Morgen weiter viele Wolken, immer mal Regen und einzelne Gewitter. Im Südwesten bleibt es am freundlichsten, dazu maximal 32 Grad.
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4: Und der wünscht weiterhin einen schönen guten Morgen. Ja, einen Rum habe ich noch nicht hier vor mir stehen. Eine Tasse Kaffee auf jeden Fall, die gehört dazu. Aber eine tolle Künstlerin zum Start in die dritte Stunde. Gabi Baginski in Bad Bentheim zu Hause. Grüße zu ihr. Der Rum von Barbados. Euch einen schönen guten Morgen.

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1: Er ist noch in diesem Jahr in Altusried auf der Freilichtbühne zu sehen, Joey Hindley, hier mit seiner neuen aktuellen Single Schwer zu erklären. Kennen wir irgendwoher, ne? F.R. David, würde ich sagen, und The Words. Ah, deutsche tolle Version von ihm, vom Joey Hindley. Ja, schönen guten Morgen. Ich habe gesagt, in dieser Stunde reden wir ein bisschen über Buchlohe. Es gibt noch keine endgültigen Zahlen, wie viel Spendengelder eigentlich zusammengekommen sind, aber es gab so tolle Menschen dort vor Ort. Wir haben Weihnachtsbäume versteigert, die für richtig gutes Geld weggegangen sind. Und das Tolle, ich habe mich riesig gefreut, es hat jemand einen Weihnachtsbaum ersteigert und hat diesen dann gespendet an eine Familie, die sich keinen Weihnachtsbaum leisten kann. Und das gehört natürlich mit einem riesen Applaus belohnt. Ist auch gekommen vor der Bühne dann dieser Applaus. Also riesen Respekt. Danke nochmal dem edlen Spender für das Geld und auch den Weihnachtsbaum. Das ist ganz, ganz großes Herz. Gerade bei Benefizveranstaltungen. Chapeau, Respekt. Und wenn er zuhört, viele Grüße. Danke dafür. Ansonsten war es eine Veranstaltung der Extraklasse, muss ich ganz, ganz ehrlich sagen. Spitzenauftritte von jedem Künstler, der da war. Ich habe es gerade schon in der Anmoderation gesagt. Norbert Köhler. Oh, was hat der Mann sich entwickelt in den letzten Jahren? Ich suche mein Ich, eine meiner Lieblingssingles von ihm. Mittlerweile hat er so viele Titel rausgebracht. Er lebt seinen Traum. Das muss man sich mal vorstellen. Seinen Traum auf der großen Bühne. Er tut was dafür. Und das wird natürlich honoriert. Nicole Conring, tolle Künstlerin, tolle Musik. Sie hat ihre beiden Singles mitgehabt. Die aktuelle, die wir heute vorgestellt hat. Und natürlich auch ihren letzten Song. Toller Auftritt, ebenfalls auch von Linda Feller, die extra aus Dresden angereist ist. Gary der Klostertaler war dabei. Birgit Langer, unsere beiden Lieblingsitaliener. Salvatore e Rosario, oh ja. Falls ihr irgendein Video seht, wo ihr einen singenden Moderator, der es versucht, seht, das habe ich Salvatore zu verdanken. Naja gut, die schiefen Töne hört man, aber es hat riesen Spaß gemacht, muss ich ganz, ganz ehrlich sagen. Und Annemarie, die war natürlich auch da. Wir reden gleich weiter, haben jetzt Musik, die wir kennen, die Avery Brothers. So wake up a little Susie.

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Bis ans Ende der Welt, so hieß er, der Titel, den wir da gerade gehört haben. Warno FM hört ihr, es ist Sonntag, 10.19 Uhr, es ist der 5. Juli. Heute reden wir natürlich auch noch über weitere Benefizveranstaltungen. Ein Mann, der es kann, das ist Toni Bertle. In der nächsten Stunde stellen wir seine Veranstaltungen vor. Alle hier bei uns in der Ecke, in diesem Jahr eine, zwei im nächsten Jahr. Boah, da sind Hochkaräter dabei. Freunde, das glaubt ihr nicht. Ihr solltet euch Karten auf jeden Fall schon mal vormerken. Dazu natürlich später mehr. Toni Bertle wird auch demnächst im Startag dann mal zu Gast sein, seine Veranstaltungen vorstellen, Infos geben zu ja, seinen Aktionen, wen er unterstützt mit diesen Veranstaltungen, wer da ist und wie es in Zukunft auch weitergeht mit den großen, großen Veranstaltungen hier im Raum Memmingen mit Toni Bertle. Dazu mehr in der nächsten Stunde. Jetzt kommen wir zu einer Künstlerin, die auch schon zugesagt hat für den Startag. Ich bewundere sie schon, seit sie begonnen hat in ihren Anfängen. Sie ist eine tolle Künstlerin. Tierschutz ist auch ganz groß geschrieben bei ihr. Und sie hat seit letzter Woche eine neue Single raus. Die haben wir vorgestellt. Erinnert ihr euch sicherlich noch? Du und ich heißt sie. Und das bedeutet, jetzt hören wir Luella bei uns bei Warno FM. Euch viel Spaß, schönen Sonntagvormittag und danke fürs Einschalten schon mal, ne?

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Wow, sie hat auch einen tollen Auftritt hingelegt. Bianca Ab, die Schäfer, da ist sie bekannt geworden. Mit 18 Jahren ist sie zu dieser Gruppe ja dazugekommen. Viele Jahrzehnte war sie dabei. Jetzt ist sie auf Solo-Tournee oder auf Solo-Karriere. Ja, Bianca Ab hier bei uns bei Warnow FM an diesem Morgen. Kommen wir zu einem, ja, Weltstar. Ich liebe sie und sie hat mich mit ihrer Musik schon immer überzeugt. Joanna Zimmer, I Believe, einer ihrer ganz, ganz großen Titel, den hören wir jetzt hier bei Warnow FM. Mhm.

Ah, erinnert uns an tolle Musik. Panträume, das war Edward Simoni. Einen schönen Samstag euch. Ja, es ist Startag-Zeit heute am Sonntag. Nadine 7 wird ab 12 bei mir zu Gast sein. Das Ganze bis 14 Uhr. Wir werden uns über ihre Musik, über ihre Karriere und vieles, vieles mehr unterhalten. Ihr dürft gespannt sein. Seid einfach dabei beim Startag am Sonntag von 12 bis 14 Uhr. Nadine 7 wird bei mir zu Gast sein. So, beim Blick auf die Uhr, ja, da wird schon wieder Zeit, ein bisschen Richtung Nachrichten zu schauen. Der Nachrichtenkollege sitzt schon im Studio, erwartet darauf, muss aber noch drei Titel abwarten. Die Backstreet Boys sind dabei, Kevin Neon und ein bisschen, aber auch wirklich nur ein bisschen, habe ich noch zum Trinken mitgebracht. Sieben Fässer Wein, wenn wir die aufhaben, oha, wie ist es da um uns geschehen? Hier ist Roland Kaiser.

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1: Im Studio Sönke Röhling. In Erfurt geht heute der AfD-Bundesparteitag zu Ende. Zum Abschluss sprechen die Parteichefs Weidel und Chrupalla zu den Delegierten. Beide wurden gestern im Amt bestätigt. Weidel bekam gut 80% der Stimmen, Chrupalla rund 70. Mit Blick auf die Landtagswahlen im September schworen sie die AfD auf eine mögliche Regierungsverantwortung ein. Begleitet wurde der Parteitag von Protesten. Mehr als 30.000 Menschen hatten sich gestern in Erfurt versammelt. Laut Polizei blieb es überwiegend friedlich. Die Bundesregierung will Sozialleistungsmissbrauch stärker bekämpfen. Kanzler Merz kündigte dafür einen Aktionsplan noch in diesem Monat an. Viele Kommunalpolitiker hätten darauf gewartet, sagte der CDU-Chef in Düsseldorf. Dazu kommt ein neues Kompetenzzentrum bei der Bundesagentur für Arbeit. Es soll ebenfalls gegen Missbrauch vorgehen. 4 von 10 Arbeitnehmern in Deutschland gehen nicht davon aus, dass sie ihren Job bis zum Erreichen des Renteneintrittsalters ausüben können. Das zeigt eine Umfrage im Auftrag des Deutschen Gewerkschaftsbundes, schreiben die Funke-Zeitung.

0: gegen WM-Gastgeber Kanada durch. Beim Tennisturnier in Wimbledon steht Alexander Zverev im Achtelfinale. Der frisch gebackene French Open-Sieger setzte sich gegen den Amerikaner Marcus Giron glatt in 3 Sätzen durch. Heute kämpft Jan-Lennard Struff bereits um den Einzug ins Viertelfinale.
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2: Mit KI-Support. Sonne und Wolken wechseln sich gerade ab und im Laufe des Tages kommt von vielen Ecken her mehr Regen dazu, ab und zu auch mal mit einem kurzen Gewitter. Im Südwesten bleibt es am freundlichsten und trocken. Dazu liegen die Höchstwerte heute meist zwischen 21 und 27 Grad. Morgen dann mehr Wolken mit Schauern und stellenweise längerem Regen, maximal bis 32 Grad.
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3: Und er freut sich auf eine weitere und letzte Stunde des Sonntagsbrunches. Euch einen schönen Vormittag. Servus.

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0: Wow, das waren die Elektronikas und ich glaube, der Toni aus Memmingen, der hat jetzt so ein bisschen noch den Ententanz der 80er Jahre drauf gehabt. Wäre mal zu sehen live auf der Bühne, ne? Wäre die nächste Möglichkeit am Sonntag, dem 8. November, 26 ab 14 Uhr. Ja, da geht es rund zugunsten der Sabine Adelwald Stiftung, dem Benefit Schlagerfestival im Forum Stadttheater in Mindelheim. Und wenn ich Glück habe und darf, bin ich dort zu Gast und darf viele, viele Künstler interviewen, unter anderem auch den Toni mal im Live-Interview auf dem Video dann auch präsentieren. Haben wir mit dem Christian Herrmann auch gemacht, machen wir mit dem Toni auch ein kurzes Interview vorweg, wenn ich denn dabei bin. Janis Nikos ist auf jeden Fall dabei, Marlene aus der Schweiz, Conny Singer, sie moderiert das Ganze auch, Sascha Alexander, natürlich die beiden Lieblingsitaliener von mir, Salvatore e Rosario. Sommerliebe, Simona aus Ingen, das Duo Wörle, Sonja Suter und da steht ein Überraschungsgast, der ist auch noch dabei. Ich hoffe jetzt nicht, dass der Toni Blut geleckt hat und mich singen lässt an dem Abend, um Gottes Willen. Toni, das möchtest du nicht, hast ja am Freitag gesehen, wo das endet. Ne? Nein, aber solltet ihr auf jeden Fall hingehen, das Benefit Schlagerfestival zugunsten der Sabine Adelwart Stiftung im Forum Stadttheater Mindelheim. 13 Uhr Einlass, 14 Uhr geht's los mit tollen, tollen Künstlern, die ich gerade genannt habe. Also ihr dürft euch freuen auf ein tolles Programm. Wir sind da, der Toni ist da, Conny Singer auch, die moderiert, wie schon gesagt, und der Überraschungsgast, ja. Ha, da sind wir natürlich gespannt, wer das sein wird. Vielleicht ist es ja dieser junge Mann hier.
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Also, das ist ein Datum, das solltet ihr euch auf jeden Fall vormerken, nach diesem Song von Udo Jürgens, dass ihr unbedingt mit dabei sein könnt bei Toni Bertle. Ich habe es ja schon gesagt, in Mindelheim findet das Ganze statt und es ist im November. Genau, der 8. November, 13 Uhr Einlass, 14 Uhr. Tolle Künstlerinnen und Künstler sind dabei. Janis Nikos, Marlene aus der Schweiz, Conny Singer, Sascha Alexander, Salvatore E. Rosario, Duo Wörle, Überraschungsgast und Conny Singer. Sie wird moderieren im Forum Stadttheater Mindelheim. Wir freuen uns drauf. Toni Bertle, er ist der Mann der Benefizkonzerte. Im kommenden Jahr geht es dann gleich weiter. Und da sind dann auch wieder tolle Künstler dabei. Wir freuen uns für das Unterallgäu, wenn seine Veranstaltungen hier sind, immer für den guten Zweck. Und ich habe es ja gesagt, in Mindelheim, die Veranstaltung geht an die Sabine Adelwart Stiftung, also der Erlös. Freuen wir uns drauf. Bin gespannt, wer der Überraschungsgast ist. Also ich könnte jetzt nochmal 10 Namen in den Raum werfen und vielleicht treffe ich ja. Nein, machen wir natürlich nicht. Seid gespannt drauf, 8. November. 13 Uhr Einlass, 14 Uhr und die Karten, die gibt es natürlich überall da, wo es Karten zu kaufen gibt. Oder folgt dem Toni einfach auf Facebook und Instagram. Da sind natürlich auch die aktuellsten Informationen für euch dabei. Jetzt haben wir Musik von einem Weltstar. Kennt auch jeder, würde ich gerne mal ein Konzert von sehen. Vielleicht auch mal ganz persönlich die Hand schütteln. Ich liebe sie, Anastasia. Paid my dues. Anschließend die neue Single von Salvatore E. Rosario und ein Instrumentalklassiker. Den haben wir natürlich auch noch für euch.

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Den Song kennt man auch, André Bresseur und der Early Bird. Und damit war es da schon wieder für den Sonntagsbrunch für heute, dem 5. Juli. Nächste Woche gibt es keinen Sonntagsbrunch, aber danach die Woche, da bin ich wieder für euch da. Freue mich drauf, auf euch und natürlich auf vieles, vieles mehr. Jetzt die letzte Musikrunde und dann gleich starten wir in den Startag mit Nadine Sieben. Seid weiter dabei, bleibt dran, es wird ein interessantes Gespräch. Und dazu gibt es noch weiterhin tolle Musik bei uns im Programm.

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1: Im Studio Sönke Röhling. In Erfurt geht heute der AfD-Bundesparteitag zu Ende. Zum Abschluss sprechen die Parteichefs Weidel und Chrupalla zu den Delegierten. Beide wurden gestern im Amt bestätigt. Weidel bekam gut 80% der Stimmen, Chrupalla rund 70. Mit Blick auf die Landtagswahlen im September schworen sie die AfD auf eine mögliche Regierungsverantwortung ein. Begleitet wurde der Parteitag von Protesten. Mehr als 30.000 Menschen hatten sich gestern in Erfurt versammelt. Laut Polizei blieb es überwiegend friedlich. Die Bundesregierung will Sozialleistungsmissbrauch stärker bekämpfen. Kanzler Merz kündigte dafür einen Aktionsplan noch in diesem Monat an. Viele Kommunalpolitiker hätten darauf gewartet, sagte der CDU-Chef in Düsseldorf. Dazu kommt ein neues Kompetenzzentrum bei der Bundesagentur für Arbeit. Es soll ebenfalls gegen Missbrauch vorgehen. 4 von 10 Arbeitnehmern in Deutschland gehen nicht davon aus, dass sie ihren Job bis zum Erreichen des Renteneintrittsalters ausüben können.

0: mit 3:0 gegen WM-Gastgeber Kanada durch. Beim Tennisturnier in Wimbledon steht Alexander Zverev im Achtelfinale. Der frisch gebackene French Open-Sieger setzte sich gegen den Amerikaner Marcus Giron glatt in 3 Sätzen durch. Heute kämpft Jan-Lennard Struff bereits um den Einzug ins Viertelfinale.
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2: Mit KI-Support. Sonne und Wolken wechseln sich gerade ab und im Laufe des Tages kommt von vielen Ecken her mehr Regen dazu, ab und zu auch mal mit einem kurzen Gewitter. Im Südwesten bleibt es am freundlichsten und trocken. Dazu liegen die Höchstwerte heute meist zwischen 21 und 27 Grad. Morgen dann mehr Wolken mit Schauern und stellenweise längerem Regen, maximal bis 32 Grad.
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4: Und wir starten hinein in diesen Startag-Spezial. Heute zu Gast Nadine Sieben. Das hat natürlich einen Grund. Sie hat am Freitag eine neue Single rausgebracht. Die stellen wir natürlich exklusiv vor. Und natürlich reden wir auch über sie, ihre Musik, ihre Karriere und vieles, vieles mehr. 2 Stunden lang bis 14 Uhr. Ich freue mich drauf. Schön, dass ihr weiterhin dabei seid. Jetzt aber erstmal Musik von Maite Kelly. Euch einen schönen Sonntagmittag.

0: Wano FM, Startag-Zeit, Sonntagmittag, es ist kurz nach 12 und ich freue mich, eine Künstlerin jetzt im Startag begrüßen zu dürfen, die ich schon mal im Startag hatte. Und zwar zu Beginn ihrer Karriere, lang, lang ist's her, aber jetzt erstmal einen herzlichen schönen Sonntag an Nadine Sieben. Schön, dass du da bist.
1: Danke, danke, danke für die Einladung und ich wünsche auch einen schönen Sonntag.
0: Ha, es macht richtig Spaß, dich wiederzuhören. Ich glaube, das war so Anfang 2013, 2014, 2015, da haben wir schon mal telefoniert, oder?
1: Das ist völlig verrückt, ja. Es ist wirklich ewig her und ja, ich freue mich wahnsinnig, dass du mich wieder eingeladen hast.
0: Ah, gerne. Das ist natürlich auch deiner neuen Single, die wir später vorstellen, geschuldet. Die ist nämlich richtig gut, aber wie gesagt, später. Wir beginnen erstmal da, wo es bei dir auch begonnen hat, Nadine. Wann hast du gemerkt, dass du Musik mehr als nur ein Hobby siehst? Also, dass du sagst, hey, das möchte ich jetzt auch beruflich machen.
1: Das war tatsächlich bei mir total früh. Ich habe ich habe eine sehr musikalische Mama und die, mit der bin ich eben ganz, ganz oft in der Oper gewesen. Und mit 6 Jahren bin ich in die Oper gegangen und habe die Zauberflöte gesehen. Und wie, glaube ich, ganz, ganz viele Mädchen war ich auch total verrückt nach Kleidern und aber auch nach großen Stimmen und toller Musik und so. Also es hat mich einfach wahnsinnig beeindruckt und am meisten die Königin der Nacht, wie sie da stand, in diesem Riesenkleid mit Sternen besetzt. Das war in der Hamburgischen Staatsoper, es war die alte Inszenierung der Zauberflöte und sie sah einfach im wahrsten Sinne des Wortes göttlich aus und sang auch so und danach habe ich gesagt, Mama, das will ich werden. Ja. Und so ist das. Und dann ist es auch nicht mehr weggegangen, dieses Gefühl.
0: Wahnsinn, du warst ja auch, habe ich nachlesen müssen, bei den Hamburger Alsterspatzen. Stelle ich mir auch sehr interessant vor. Was sind da noch für Erinnerungen da?
1: Ich würde fast sagen, alle. Also die Hamburger Alsterspatzen ist ja der Kinderchor der Hamburgischen Staatsoper, für die, die das vielleicht nicht wissen. Und wir sind ganz viel getourt um die ganze Welt. Und damals waren wir auch weltbester Kinderchor, haben viele Wettbewerbe gespielt und gewonnen. Und wir hatten tatsächlich gerade jetzt ein Konzert nochmal auf der Hamburger Opernbühne, gemeinsam mit den aktuellen Alsterspatzen. Quasi ein Reunion-Konzert, kann man sagen. Die alten Spatzen, die neuen Spatzen, alle zusammen, 200 Spatzen auf dieser Bühne. Wow. Und wir haben ganz viele Lieder von damals gesungen und natürlich auch neue. Und es war wirklich ein unbeschreibliches Gefühl, auch zu merken, dass diese fünfstimmigen, sechsstimmigen Stücke, die sind alle noch im Kopf. Das war total verrückt. Wunderschön.
0: Ja, Wahnsinn, kann ich mir vorstellen. Du brauchtest gar nicht proben, oder?
1: Wir haben tatsächlich, also wir haben den Tag vorher geprobt. Aber ich finde das Wahnsinn. Also wir waren 100 ehemalige Alsterspatzen auf dieser Bühne. Und nun ist es ja so, einige davon machen noch Musik, aber gar nicht alle unbedingt. Und wir haben vorher die Noten geschickt bekommen, sodass wir uns darauf vorbereiten konnten. Aber ich fand es schon irre, dass diese, ich habe ganz oft zweite, erste Stimme gesungen, zweite Stimme mal gesungen, mal dritte Stimme gesungen und war immer irgendwo so in der Mitte rumgedümpelt. Und wer Chor singt, der weiß, die mittleren Stimmen, das ist manchmal gar nicht so einfach. Aber die Stimmen, die waren alle noch da in meinem Kopf, also die waren dermaßen eintrainiert. Und das ging nicht nur mir so, sondern irgendwie gefühlt allen 100. Und das war wirklich ziemlich verrückt. Wir haben wirklich diese Probenzeit genutzt, um Crescendi zu erarbeiten oder irgendwie ja Feinheiten zu spielen. Also es war wirklich toll.
0: Was auch unwahrscheinlich toll ist in deiner Biografie, ich habe gelesen, mit 11 Jahren standest du bereits in einer Musical-Hauptrolle. Also ich war früher in der Grundschule, Anfang Hauptschule, auch immer begeisterter Theaterschauspieler. Ich weiß, ich habe mal den Kaspar gespielt bei Räuber Hotzenplotz. Habe ich neulich noch Bilder von gefunden. Habe ich neulich noch Bilder von gefunden, die habe ich aber wieder verschwinden lassen. Weil es sah schon ein bisschen urkomisch aus, aber mit 11 Jahren schon Musical, singen, tanzen und Schauspielern. War das eine besondere Herausforderung?
1: Das Witzige war ja, also bei mir war das so, dass ich die ganze Zeit dachte, ich habe diese Rolle bekommen, weil ich schöne lange Haare hatte und irgendwie in die kleinen Kostüme passte. Das war für mich völlig klar. Und dann habe ich vor 2 Jahren die H8-Kassetten meines Papas gefunden und habe gedacht, Mensch, witzig, da ist ja diese Aufnahme drauf. Ich gucke jetzt mal. Und mittlerweile habe ich ja ganz viel mit Kindern zu tun, auch in dem Alter, und weiß, wie Kinder mit 11 Jahren ungefähr singen, und habe die dann eingelegt geprägt und gespielt und habe dann eigentlich das erste Mal gedacht, Mensch, du warst echt gar nicht schlecht für 11. Und das war mir aber damals gar nicht so bewusst. Also für mich war völlig klar, ich bin ja relativ klein und für mich war klar, ich habe eigentlich die meisten Rollen bekommen, weil ich so klein bin. Aber offensichtlich konnte ich vielleicht doch irgendwas. Ja, das kam mir dann erst.
0: Wahnsinn.
1: Das war eigentlich sehr lustig. Und meine Kinder finden es natürlich süß, ne? Also dann, oh Mama, du warst so süß. Das ist ganz witzig.
0: Und mittlerweile sind sie wahrscheinlich süß, oder?
1: Unfassbar süß und natürlich großartig und die weltbesten Kinder, die man sich vorstellen kann.
0: Ach, herrlich. Welche Künstler haben dich damals in dem jungen Alter schon inspiriert? Gab es da welche?
1: Ja, also tatsächlich, mein absolutes Vorbild war immer Montserrat Caballé. Die fand ich einfach großartig und habe sie auch in der Musikhalle irgendwann erleben dürfen. Die fand ich toll und dann natürlich als Hamburgerin ganz brav auch Helen Kwon, die da ja zum festen Ensemble gehört. Und neulich habe ich sie auch wieder als Hexe in Hänsel und Gretel erleben dürfen. Ja, und eigentlich solche Leute, Kiri Tekanawa, ganz, ganz großartige Sopranistin. Solche Leute haben mich sehr inspiriert.
0: Wir blicken zurück auf den Startag von damals, denn wir hören jetzt einen Song, der ja damals auch der Grund war, warum du im Startag warst. Feuer der Liebe. Was ist das für ein Song? Was bedeutet er dir heute noch? Und was fühlst du bei dem Song?
1: Ja, Feuer der Liebe war der Startschuss der gesamten Schlager-Idee damals. Wir wollten nämlich eigentlich Schlager mit klassischem Gesang verbinden. Und am Ende von Feuer der Liebe hört man das Ganze auch. Da gibt es eine sehr, sehr schöne klassische Liederlinie. Leider, wie das manchmal so ist, so Mainstream, die meisten haben dann gesagt, ah, Klassik, nein, das will keiner hören. Und wir haben uns dann sehr bequatschen lassen und gesagt, na gut, dann lassen wir diese klassischen Linien bei den nächsten Songs einfach sein. Ich persönlich liebe diese klassische Linie und vielleicht kann ja der ein oder andere Hörer ein Feedback dazu senden. Ich würde mich freuen.

0: Sonntagmittag, Startag-Spezial, so kann man die heutige Sendung nennen, denn Nadine Sieben ist bei uns zu Gast. Wir reden später noch über ihre neue aktuelle Single, am Freitag erschienen. Jetzt reden wir aber nochmal über das Feuer der Liebe. Und mal ganz ehrlich, erinnerst du dich noch an die Veröffentlichung? Und mal ganz ehrlich, wie war das damals für dich, plötzlich mit einem Song rauszukommen und das in jungen Jahren?
1: Also ich fand es einfach toll. Ich habe mich sehr, sehr gefreut über diesen Song. Und zudem auch gibt es ein wunderschönes Video zu dem Song. Das haben wir damals in Andalusien gedreht. Und das war wirklich, wirklich toll. Ein Wahnsinnsregisseur und ein ganz, ganz tolles Team, was ich da quasi mitten in der Wüste hatte. Und ich durfte Chevrolet fahren. Wow. Das fand ich so cool. Und ich hatte wahnsinnige Angst, das weiß ich noch wie heute, dass ich mit diesem Chevrolet irgendwo gegenfahre. Man muss allerdings sagen, da war ja eigentlich nichts, wo ich hätte gegenfahren können. Aber ich hatte trotzdem total Angst, dass ich irgendwas falsch mache und irgendwie, ja, mit diesem Chevrolet irgendwas passiert. Ja, aber natürlich ist alles gut gegangen und es war einfach nur wunderschön.
0: Hattest du damals schon das Gefühl oder hast du jemals daran gedacht, einmal so erfolgreich zu sein, wie du es heute bist?
1: Ich habe mir da tatsächlich nie drüber Gedanken gemacht, weil mein Ziel war immer, mit der Musik Geld zu verdienen. Und zwar möglichst so viel, dass ich nichts anderes tun muss. Das war eigentlich mein Ziel. Und das habe ich Gott sei Dank relativ fix erreicht und freue mich da einfach jeden Tag drüber und bin dankbar. Also ich kann mir jetzt nicht irgendwie 10 Villen in Cannes kaufen, aber ich kann damit leben. Und das finde ich großartig. Das ist ein Geschenk. Und deswegen, mehr wollte ich nie. Und wie bekannt jetzt, ja, nee, da habe ich mir eigentlich nie groß Gedanken drüber gemacht.
0: Welchen Rat würdest du heute jungen Sängerinnen und Sängern geben, aufgrund auch das, was du erlebt hast? Gibt es da welche?
1: Also ich gebe ja jungen Sängerinnen und Sängern tatsächlich immer ständig Ratschläge, weil ich eine eigene Musikschule betreibe in meinem Ort. Und mein Ratschlag ist immer an alle, dass sie das Genre definitiv nicht unterschätzen sollten, dass sie an ihrer Stimme arbeiten müssen und an ihrer Kondition arbeiten müssen, dass Singen nicht einfach nur von alleine läuft und selbst wenn man vielleicht für den Moment irgendwie denkt, auch den Song kriege ich irgendwie ganz gut hin, dass es auf jeden Fall wichtig ist, dass man an seiner Technik arbeitet, denn ansonsten macht man sich die Stimme kaputt oder die Kondition kaputt oder man fällt ganz schön tief. Und den zweiten Rat, den ich geben würde, wäre halt, dass man nie Sängerin oder Sänger werden darf, nur weil man viel Geld haben möchte. Das ist halt die falsche Intention meiner Ansicht nach.
0: Wenn du auf deinen ganzen Weg zurückschaust, gab es da so eine der größten Herausforderungen auf dem Weg zur Solokünstlerin, die dich auch heute noch beschäftigen oder wo du sagst, boah, das war damals wirklich ein schwerer Weg?
1: Corona.
0: Ah, da ist es wieder, unser Lieblingswort.
1: Nein, wir hassen es. Schlaflose Nächte. Wir reden am besten nicht weiter drüber.
0: Wunderbar. Aber das war schwer. Reden wir ganz einfach über Gesang und Schauspiel. Du hast es professionell studiert, stelle ich mir unwahrscheinlich schwer vor. Wie wichtig ist das auch heute noch für dich, also auch gerade auf die Karriere, für all das, was du machst?
1: Wahnsinnig wichtig. Also ich denke halt einfach, dass man, ich hatte jetzt Anfang des Jahres zum Beispiel eine Tour mit 46 Konzerten und ich denke einfach, so eine Masse an Konzerten und so funktionieren wie ein kleiner Roboter, mit Leidenschaft natürlich, aber dennoch, dass es eben wirklich jeden Tag auch funktioniert. Ich glaube, das kann man nur, wenn man das wirklich richtig studiert und gelernt hat und einfach auch weiß, worauf es ankommt. Das halte ich schon für wichtig.
0: Wir hören wieder Musik von dir. Er gehört zu mir. Erinnert mich gleich an Marianne Rosenberg. Was steckt hinter dieser Idee? Was bedeutet dir dieser Song?
1: Also der war tatsächlich ein Meilenstein weit vor seinem Erscheinen. Quasi 17 Jahre vor seinem Erscheinen war ein Meilenstein. Denn ich bin gelernte Informatikerin und wollte, also zusätzlich gelernte Informatikerin und wollte aus diesem Genre raus. Habe damals sehr, sehr gut verdient da und hatte immer Auditions für Gesang und es hat aber nicht so richtig klappen wollen irgendwie. Und dann habe ich aber gemerkt, das funktioniert auch nicht. Wenn ich weiterhin Informatik mache und immer montags nehme ich mir frei für die Auditions, das funktioniert so nicht. Also habe ich mich beworben, genrefremd, nämlich nicht in der Oper oder im Musical, sondern im Schlager für ein Marianne Rosenberg-Double »Er gehört zu mir«. Und ja, siehe da sozusagen, das hat geklappt. Ich habe alles an den Nagel gehangen. Ich habe meinen Mann kennengelernt dadurch. Und ja, und dann war der Startschuss für den Schlager gelegt.
0: Dann wird er sich jetzt auf jeden Fall freuen. Hier kommt »Er gehört zu mir«. Hier ist Nadine Sieben und gleich reden wir weiter.

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0: Wano FM, Startagzeit, Mittagszeit am Sonntag. Es ist der 5. Juli. Nadine Sieben ist bei uns zu Gast. Und Nadine, wir haben schon so viel von dir gehört. Schlager, Musical, Pop, sogar Klassik. Da bist du zu Hause. Und ich stelle mir das gerade auch in der Vielseitigkeit sehr, sehr spannend vor. Ist das für dich auch so?
1: Ja, auf jeden Fall, weil man ja auch in jedem Genre ein ganz bisschen anders singt. Und das macht den Reiz für mich aus. Gerne mische ich auch mal alles, das ist auch schön.
0: Und welches Genre liegt dir besonders am Herzen von denen, die ich aufgezählt habe? Oder ist es vielleicht noch eins, was wir gar nicht kennen, was noch dazukommt?
1: Ich mag tatsächlich alle. Also sonst würde ich es nicht machen. Ich mag alles, alles zu seiner Zeit. So wie sicherlich der ein oder andere zu Hause sich vielleicht Schlager auflegt, wenn er gute Laune hat. Und vielleicht auch schon mal die ein oder andere Popballade, wenn er ein bisschen trauriger ist. Und so ist es bei mir auch. Also ich mag wirklich alles.
0: Wie unterscheidet sich die Vorbereitung? Ich stelle mir das persönlich sehr, sehr schwer vor. Von einem Musical jetzt zum Beispiel auf einem Schlagerkonzert. Ist das eine große Vorbereitung, die du da dir auch nimmst?
1: Ja, also was ich auf jeden Fall immer mache, ist vorher vernünftig Sport. Das ist für mich sehr, sehr wichtig. Also nicht irgendwie nur einsingen, das tue ich natürlich auch, aber wirklich mindestens eine Stunde irgendwie Sport, Stretching, manchmal auch Übungen aus dem Pilates, aber wirklich auch so ein bisschen auspowern oder auch anpowern, kann ich was sagen. Das ist für mich immer wichtig.
0: Kannst du dir vorstellen, irgendwann wieder auch fest auf einer Musicalbühne zu stehen, ein ganzes Jahr tolle Stücke dort zu spielen?
1: Ja, tatsächlich. Also ich kann es mir sogar sehr gut vorstellen. Mal gucken, ob es soweit kommt, aber ich hätte da schon große Lust zu.
0: Was ist für dich beim Musical das, was du am liebsten magst? Tanz, Schauspiel oder das Singen?
1: Eindeutig Gesang, das ist ganz klar.
0: Warum ist das ganz klar? Liegt es eher, dass das Tanzen nicht so dir liegt, obwohl man lernt es eigentlich auch, wenn man Musical macht, oder?
1: Ja, aber ich bin ja studierte Sängerin, also wirklich klassische Sängerin und gar nicht Musical-Darstellerin, sondern wirklich klassische Sängerin. Ich tanze zwar auch, seit ich 6 bin, also ich tanze Ballett, ich kann Jazz, ich kann ein ganz bisschen steppen, wobei ich immer finde, das sieht so aus wie so eine Kuh, die irgendwie versucht, irgendwas runterzudrücken, aber meine Kinder meinen, das stimmt überhaupt gar nicht, ich weiß es nicht, muss man sich wohl selber ein Bild machen, aber ja, steppen tue ich aber auch jetzt erst tatsächlich seit einem Jahr. Nee, seit anderthalb Jahren jetzt schon, weil das wollte ich schon immer mal machen, deswegen habe ich das jetzt noch dazu genommen. Nee, ach, ich bin einfach, würde ich jetzt mal behaupten, von den drei Variablen im Gesang am besten und wahrscheinlich am zweitbesten im Schauspiel und im Tanz, denke ich einfach, da gibt es so unfassbar viele gute Tänzerinnen, da komme ich halt im Leben nicht mehr ran. Aber klar, bewegen kann ich mich schon ein bisschen.
0: Bleibt die abschließende Frage für diese Gesprächsrunde. Was reizt dich denn daran, musikalisch jetzt auch immer wieder neue Wege mal zu gehen, immer mal wieder was Neues auszuprobieren?
1: Ich liebe neue Herausforderungen. Es kommt ja jetzt auch bald ein ganz, ganz neues Programm von mir, ein Musical-Programm, was ganz anders wird als andere Musical-Programme, extra konzipiert für kleine Theater und kleine Clubs. Da freue ich mich wahnsinnig drauf, den Leuten etwas näher zu sein. Es wird nur live sein, kein KI und auch nichts anderes, sondern einfach live und nahbar mit Musikern. Und das wird, glaube ich, sehr, sehr schön.
0: Du hast gerade gesagt, nicht groß KI. Arbeitet man als Künstlerin heute irgendwie generell mit der KI? Also wir Moderatoren, wir machen es ja gar nicht. Nein, doch, wir machen es auch. Aber macht ihr das auch oder machst du das?
1: Also ich finde einfach KI ganz, ganz gefährlich. Das ist einfach der Punkt. Und ich finde es einfach nicht echt. Und ich finde auch Songs, die mit KI erstellt werden, das mache ich auf keinen Fall. Das finde ich einfach unehrlich. Da hat keiner eine Emotion reingesteckt. Da hat KI einfach von anderen Songs geklaut und daraufhin neue Songs kreiert. Das ist nicht in Ordnung. Und deswegen bin ich da einfach strikt dagegen.
0: Wunderbar. Musik, habe ich gesagt, hören wir wieder. A Million Dreams ist der nächste Titel. Was hast du über diesen Song zu erzählen?
1: A Million Dreams, das leitet auf jeden Fall schon mal so ein bisschen dieses neue Musical-Programm ein, wobei dieser Song noch nicht in dem Stil der Clubs ist. Aber ich liebe diesen Song einfach und ich fand es wichtig, ihn rauszubringen.

0: Es geht in Riesenschritten auf die 13 Uhr zu. Ja, ihr hört richtig, Startag-Spezial. Nadine 7 ist bei uns zu Gast. Und Nadine 7 Kids, so fange ich jetzt an. Mit dem Programm begeisterst du viele Familien. Wie entstand dieses Herzensprojekt?
1: Ja, da muss ich jetzt ein ganz bisschen ausholen, aber keine Sorge, ich fasse mich trotzdem kurz. Ich habe in einem Musical mitgespielt, das nennt sich Himmelskinderweihnacht. Und dort habe ich mitgespielt und so den Dieter Faber kennengelernt, der ganz viel auch mit Rolf Zukowski zusammen macht. Und so kam es dazu, nee, das stimmt gar nicht. Doch, so kam es dazu, dass wir dann ein Album zusammen produziert haben, und zwar Über alles Musik. Und mit Über alles Musik habe ich ziemlich gut Preise abgeräumt. Und dann kam tatsächlich Karussell auf mich zu und sagte, hey Mensch, sag mal, wie sieht denn das aus? Hast du nicht Lust? Und dann habe ich gesagt, klar, habe ich Lust. Und so haben wir ganz viel Musik zusammen gemacht. Und dann eben, ich weiß gar nicht mal, was kam denn nach Über alles Musik? Kinderland kam nach Über alles Musik, genau. Und dann habe ich auch ein Hörspiel aufgenommen mit Rolf Zukowski zusammen, Cosmo und Azura. Und wir haben natürlich auch nochmal die Himmelskinder Weihnacht aufgenommen gemeinsam. Und ganz viele Titel dann im Leben-Leben-Album. Haben noch ganz viele Songs für Kinder aufgenommen. Und so kam das eigentlich. Und also das war der eine Aspekt sozusagen der Reise. Und der andere Aspekt der Reise war, dass ich quasi zeitgleich Mama geworden bin und natürlich dann all diese Themen, die meine Kinder so hatten, verbraten konnte. Also zum Beispiel Lange Nase von meinem ersten Album ist so ein typischer Song, der mir wirklich bei der Autofahrt eingefallen ist, auf dem Weg zur Schule. Meine Kinder haben sich schon wieder gestritten und ich hasse das, wenn die sich streiten. Und dann habe ich gedacht, dann zeig ich eine lange Nase und dann Ohren so wie ein Hase und habe diesen Song geschrieben. Und das fand ich irgendwie gut. Und der hat bei meinen Kindern total entschärfend gewirkt. Und immer, wenn ich den gespielt habe, dann haben sie sich irgendwie eine lange Nase gezeigt und dann war irgendwie Ruhe. Und das fand ich ganz schön. Oder auch so Songs wie Taschenlampenalphabet sind dann entstanden, weil meine Tochter hatte tatsächlich eine Freundin, nicht gerade im Haus nebenan, aber im Haus gegenüber. Und ich habe gedacht, Mensch, das wäre doch prima, die könnten irgendwie nachts noch miteinander schnattern, ohne zu telefonieren oder ohne eben die Straße zu überqueren. Und dann könnten sie ihre Taschenlampen nehmen. Und dann geht's einmal blinken, heißt Hallo, zweimal heißt, wie geht's denn so, irgendwie so. Und so ist dann, ja, also das Taschenlampenalphabet zum Beispiel entstanden und natürlich noch ganz, ganz, ganz, ganz, ganz viele andere Songs, die ich jetzt gar nicht alle erklären kann.
0: Also das heißt, deine eigenen Kinder, die sind bei der Entstehung schon mit dabei, ob sie wollen oder nicht.
1: Absolut. Und die sagen mir auch, wenn was doof ist oder wenn sie einen Song nicht so cool finden oder haben auch damals wirklich dann auch, ja, auch Anreiz gegeben für Songs, also durchaus.
0: Du hast gerade Rolf Zukowski angesprochen, ein Interpret, ein Künstler, mit dem wir, glaube ich, alle auch groß geworden sind. Werden deine Kinder auch mit Rolf Zukowski groß? Kennen sie den?
1: Ja, natürlich kennen sie den. Also ich liebe die Lieder von Rolf Zukowski. Sie sind einfach ehrlich, sie sind echt und ich habe ihn natürlich mittlerweile auch kennenlernen dürfen und wir haben ganz viele tolle Stunden miteinander verbracht und er ist einfach authentisch. Er ist einfach ein toller Mann, ein toller Künstler und einer, der halt wirklich auch meint, was er singt und was er schreibt und das finde ich toll. Das bewundere ich sehr.
0: Hast du was von ihm mitnehmen können oder nimmst du heute noch was mit von Rolf Zukowski und gerade auch, wie du gesagt hast, von dieser persönlichen Begegnung?
1: Oh, ich würde sagen, ganz viel. Ich finde einfach dieses Aufrichtige, Ehrliche, dass er einem direkt in die Augen guckt, er ist einfach er selbst, das finde ich toll. Und aus den Songs, glaube ich, nehmen wir alle Dinge mit. Also mir fallen sofort so Lieblingssongs ein von ihm, zum Beispiel Echte Kinder. Ich finde, echte Kinder, das ist wichtig, dass es die gibt, die sich mal im Dreck wühlen, die einfach im Matsch springen, die einfach Spaß haben, die nicht am Tablet und am iPhone sitzen. Das gab es ja alles damals noch nicht. Aber trotzdem ist dieser Song aktuell. Und so gibt es ganz viele seiner Songs. Ich liebe auch Nasenküsse. Ich finde es so toll, diese Vorstellung. Nasenküsse sind ganz toll, aber nicht mit Schnupfen. Das ist ein bisschen gefährlich. Also ich finde, Es sind einfach so viele Songs, die toll sind und irgendwie Witz haben und gleichzeitig aber immer eine Message auch haben. Und das finde ich gut, ja.
0: Was ist für dich das Schönste an Kinderkonzerten, wenn du in diese strahlenden Kinderaugen blickst, dass du ihnen besondere Momente schenkst?
1: Ja, natürlich. Genau das. Strahlende Kinderaugen, schöne Momente, Kinder, die danach noch zu mir kommen und sagen, was ihnen besonders gut gefallen hat. Oder natürlich auch Kinder, die mir vielleicht danach auch mal sagen, was sie sehr berührt hat. Ja, das ist doch toll. Das ist wundervoll.
0: Wenn wir jetzt den nächsten Song hören, müssen wir vorweg sagen, wir gehen nicht offline. Wir hören uns auch gleich in der nächsten Stunde wieder. Du bist noch weiter bei uns zu Gast. Aber der Titel
1: Unbedingt.
0: Offline. Der Titel Offline, der kommt jetzt. Erzähl was dazu.
1: Offline ist für mich ein ganz wichtiger Song. Da geht es einfach wirklich um diese Mediensucht, die nicht nur bei den Kindern ist. Er ist auch ganz bewusst auf meinem Familienschlager-Album. Das ist ein Album, wo ich Themen behandle, die eigentlich sowohl Kinder als auch Erwachsene anspricht. Und ich finde, bei diesem Geh doch mal offline, schalt doch mal ab und schau mal, was offline so zu bieten hat. Ja, geh doch mal raus und geh draußen surfen, anstatt immer nur im Netz zu surfen. Das ist eine Message, die nicht nur für Kinder ist, sondern wirklich auch für Erwachsene. Und da schließe ich mich auch gar nicht aus. Das Handy weglegen, das ist auch für mich manchmal gar nicht so leicht. Und da muss man sich auch an die eigene Nase fassen und sagen, nein, ich lege das jetzt weg, ganz bewusst. Und ich bin jetzt einfach mal ganz autark im Hier und Jetzt und mache was draußen oder eben, ja, einfach irgendetwas ohne Medien.

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2: Im Studio Sönke Röhling. In Erfurt geht heute der AfD-Bundesparteitag zu Ende. Zum Abschluss sprechen die Parteichefs Weidel und Chrupalla zu den Delegierten. Beide wurden gestern im Amt bestätigt. Weidel bekam gut 80% der Stimmen, Chrupalla rund 70. Mit Blick auf die Landtagswahlen im September schworen sie die AfD auf eine mögliche Regierungsverantwortung ein. Begleitet wurde der Parteitag von Protesten. Mehr als 30.000 Menschen hatten sich gestern in Erfurt versammelt. Laut Polizei blieb es überwiegend friedlich. Die Bundesregierung will Sozialleistungsmissbrauch stärker bekämpfen. Kanzler Merz kündigte dafür einen Aktionsplan noch in diesem Monat an. Viele Kommunalpolitiker hätten darauf gewartet, sagte der CDU-Chef in Düsseldorf. Dazu kommt ein neues Kompetenzzentrum bei der Bundesagentur für Arbeit. Es soll ebenfalls gegen Missbrauch vorgehen. 4 von 10 Arbeitnehmern in Deutschland gehen nicht davon aus, dass sie ihren Job bis zum Erreichen des Renteneintrittsalters ausüben können. Das zeigt eine Umfrage im Auftrag des Deutschen Gewerkschaftsbundes, schreiben die Funke-Zeitungen. Im Handwerk, in der Pflege und anderen körperlich und psychisch belastenden Berufen sind es sogar noch mehr. Diesen bitteren Befund dürfte die Regierung nicht länger ignorieren, so DGB-Chefin Fahimi, mit Blick auf die Pläne zur Rentenreform. Die Zahl der Asylanträge in Deutschland ist deutlich zurückgegangen. Wie die Welt unter Berufung auf bisher unveröffentlichte Zahlen der EU-Asylagentur berichtet, wurden von Januar bis Juni rund 51.000 Asylanträge in Deutschland gestellt, 27% weniger als vor einem Jahr. Deutschland nimmt damit in der EU Platz 4 bei den Anträgen ein. Bei der Fußball-WM hat Frankreich mit viel Mühe Deutschland-Bezwinger Paraguay besiegt. Den entscheidenden Treffer zum 1:0-Endstand erzielte Mbappé per Foul-Elfmeter. Zuvor hatte Marokko das Viertelfinale erreicht. Das Team setzte sich mit 3:0 gegen WM-Gastgeber Kanada durch. Beim Tennisturnier in Wimbledon steht Alexander Zverev im Achtelfinale. Der frisch gebackene French Open-Sieger setzte sich gegen den Amerikaner Marcus Giron glatt in 3 Sätzen durch. Heute kämpft Jan-Lennard Struff bereits um den Einzug ins Viertelfinale.
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3: Mit KI-Support. Viele Wolken sind gerade am Himmel und im Laufe des Nachmittags kommt in vielen Ecken immer wieder Regen runter. Vereinzelt ist auch mal ein kurzes Gewitter drin. Dazu liegen die Höchstwerte je nach Ecke zwischen 20 und 30 Grad. Morgen dann zweigeteilt. In der Südwesthälfte sonnig und trocken, sonst wieder viele Wolken mit Regen und einzelnen Gewittern, maximal bis 32 Grad.
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5: Und er heißt euch weiter herzlich willkommen. Kurz nach 13 Uhr weiter geht's im Startag. Nadine Sieben ist zu Gast und wir haben noch 4 tolle Gesprächsrunden und wir erfahren noch eine ganze Menge mehr und hören auch Musik von ihr. Also bleibt einfach dabei, bleibt dran. Nadine Sieben zu Gast im Startag bei Bernie Krause. Euch einen schönen Sonntagmittag.

0: Zweite Stunde Startag am Sonntag. Kurz nach 13 Uhr haben wir es. Nadine Sieben ist immer noch bei uns zu Gast. Und Nadine, jetzt wollen wir mal über das reden, was seit Freitag aktuell ist. Wir werden sie gleich hören. Hey. Deine neue und aktuelle Single, die da heißt Kussalarm. Und jetzt erzähl mir nicht, die Single ist entstanden beim Küssen.
1: Nein, es ist einfach ein gute Laune Sommersong für mich und selbst meine Kinder singen dazu und finden es total, also feiern das total. Es ist einfach ein gute Laune Song, wo es einfach darum geht, nicht immer nur ja diese bedrückenden Nachrichten zu sehen, die ja leider Gottes, aber darüber wollen wir nicht reden, immer bedrückender werden, sondern einfach mal, wäre das nicht schön? Es wäre einfach mal irgendwie Kussalarm auf der ganzen Welt. Das wäre doch toll. Und dann gibt es einfach keinen Stress mehr.
0: Das sagst
1: Wenn Küsse uns regieren täten, heißt es, wären die Weichen auf Glück gestellt. So, das wäre doch toll.
0: Ja, auf jeden Fall.
1: Einfach ein gute Laune-Song.
0: Wunderbar, wir werden ihn gleich hören. Aber ganz ehrlich, du hast schon so viel gemacht. Jetzt ist der Song am Freitag rausgekommen. Ist man da immer noch nervös, auch wenn man schon so viele Veröffentlichungen hatte? Wie war der Tag für dich am Freitag? Aufgeregt, nervös?
1: Ja, total. Ich bin schon am Donnerstag aufgeregt gewesen. Na klar, das ist ein neuer Song, es ist ein neues Baby, was da auf die Welt kommt. Und man fiebert immer mit und man hofft natürlich, oh Gott, hoffentlich finden die anderen den Song auch gut und nicht nur man selbst. Dann wäre man ja ziemlich allein irgendwie. Wäre ja schön, es würden noch ein paar mehr ihn gut finden. Es ist wirklich, nein, natürlich. Ich bin auch jetzt noch aufgeregt, weil der Drops ist ja überhaupt gar nicht gelutscht. Das Ding ist am Freitag rausgekommen und ich fieber die ganze Zeit, hoffe einfach, dass der Welt dieser Song gefällt.
0: Ist das jetzt für dich wieder so, dass du jetzt auch wieder so in den nächsten Wochen mal so in Richtung Charts immer blickst? Wo hat er sich präsentiert? Wo liegt er gerade? Hat er noch Ambitionen nach oben? Bist du so die Chartsverfolgerin?
1: Also nein. Ich würde mich natürlich freuen, klar. Aber letztlich zählt ja nur, wer den Song hört und dass er Leuten Spaß macht und dass natürlich viele Leute den Song hören, das hat ja meist gar nichts mit den Charts zu tun.
0: Jetzt ist es ja heutzutage immer schwieriger, Schlager ins öffentlich-rechtliche Leben reinzubringen. Die Öffentlich-Rechtlichen legen ihre Sender zusammen. Webradios, die sind eigentlich für euch jetzt gerade so im Kommen, wenn ihr neue Songs bringt. Sehe ich das richtig?
1: Ja, das ist klar, auf jeden Fall. Das muss man so sehen.
0: Wie ist das bei dir, wenn du so ein bisschen in die Landschaft reinguckst, die ganzen Fernsehsendungen, wo man eigentlich auch mal die Chance haben sollte, reinzukommen, die verschwinden alle. Wird es in den nächsten Jahren jetzt, was den Schlager betrifft, schwieriger werden?
1: Also ich glaube überhaupt gar nicht mehr so richtig daran, dass man da überhaupt noch irgendwo reinkommt. Ich glaube aber auch gar nicht, dass man da irgendwo rein muss. Aber weißt du, ich bin ja auch nicht die Tochter von irgendwem und ich habe kein Geld. Ne? Also ich kann mich nicht reinkaufen und deswegen, das ist ja bei den Charts dasselbe und ich bin auch keine Tochter von irgendwem. Also natürlich bin ich die Tochter von irgendwem. Vor allem von einem ganz, ganz, ganz tollen Mann, muss ich an dieser Stelle mal sagen. Mein Papa ist einfach grandios und hat mich immer unterstützt. Aber er heißt eben nicht Matthias Reim. Und auch sonst nicht irgendwie so, dass man ihn kennen könnte. Und deswegen, ich habe das weitestgehend abgeschrieben. Also ich würde mich natürlich freuen, wenn mich jemand einlädt, aber ich werde jetzt nicht betteln. Und ich glaube auch gar nicht, dass das unbedingt sein muss. Ich glaube, die Welt wird sich sowieso stark wandeln. Und man muss gucken, dass man irgendwie auf anderen Wegen Bekanntheit erlangt und ich persönlich versuche das Ganze live. Also deswegen gehe ich jetzt auch mit meinem Musical-Programm zum Beispiel live auf Tour und werde in kleinen Clubs und kleinen Theatern spielen und ich möchte gerne, dass die Leute mich live erleben und dann, wie das damals einfach so üblich war, durch diese Live-Auftritte merken, Mensch, die Frau irgendwie, die interessiert mich und dann eben mir entsprechend folgen, denn ich denke, das ist der Weg wie damals, der ist für mich der richtige und das ist irgendwie auch der Musikerweg.
0: Wenn du jetzt an diese Single denkst, die herausgekommen ist, Kussalarm, was wünschst du dir für diesen Song? Hat man da Wünsche, hat man Träume, wenn man einen neuen Song rausbringt?
1: Ja, natürlich. Also ich wünsche mir natürlich, dass dieser Song einfach ganz, ganz viele Menschen begeistert und dass ich dann vielleicht auf allen Stadtfesten in ganz Deutschland singe. Das fände ich cool. Ich komme überall hin und singe einmal eine Runde Kussalarm. Das würde ich gut finden.
0: Okay, ich unterstütze dich auf jeden Fall dabei. Ich würde sagen, du bist bei uns zu Gast in dieser Sendung. Und nun gibt es Premiere bei Wano FM. Wir haben ihn heute Morgen mit Absicht aus den Neuvorstellungen rausgelassen, weil du heute zu Gast bist. Und jetzt würde ich mich freuen, wenn du ihn anmoderierst.
1: Liebe Hörerinnen und Hörer, ich freue mich wahnsinnig, Ihnen allen jetzt meinen neuen Gute-Laune-Hit präsentieren zu können. Kussalarm!

0: Warnow FM Startag-Zeit. Nadine Sieben ist bei uns zu Gast. Und jetzt, Nadine, möchte ich auf eine Zeit zurückblicken. Ich sag nur Deutschen Rock- und Poppreis. Du bist mehrfach ausgezeichnet. Bedeuten dir diese Ehrungen heute auch noch sehr, sehr viel?
1: Also, sie bedeuten mir auf jeden Fall was, weil das war auf jeden Fall, das war völlig irre, weil ich glaube, es waren sechs Kategorien, in denen ich tatsächlich damals den ersten Preis bekommen habe. Unter anderem so Nominierungen wie beste Schlagersängerin und beste Solosängerin und solche Geschichten. Und es war bester Song, glaube ich. Und ach, waren wirklich einige. Ja, das war toll. Für mein erstes Kinderliederalbum hatte ich damals auch bestes Kinderliederalbum bekommen. Und doch, das ist schon toll, weil da sitzen Menschen in der Jury und die haben gesagt, die Frau ist toll, die hat das verdient. Und das finde ich natürlich schön. Und ich habe mich wahnsinnig gefreut über diese Preise.
0: Jetzt bleibt natürlich für mich die Frage, du hast gerade schon gesagt, 6 oder 7 waren es, 6. Gab es eine, wo du gesagt hast, wow, das überrascht mich jetzt am meisten, da hätte ich nicht mit gerechnet?
1: Also beste Solosängerin hat mich am meisten überrascht, weil das genreübergreifend ist für diesen Rock- und Poppreis. Das ist dann nicht nur irgendwie Schlager, sondern ich war auch beste Schlagersängerin erster, aber eben auch beste Solosängerin. Und da zählen dann natürlich alle mit. Und das fand ich natürlich schon eine große Auszeichnung.
0: Sind solche Preise eher Motivation oder eher nur Bestätigung für dich? Ich vermute mal, wenn man dich so in diesem Gespräch erlebt, eher Motivation.
1: Immer Motivation, ja klar. Und ja, doch, es ist toll. Es ist toll, wenn Leute das wertschätzen.
0: Was bedeutet Erfolg heute für dich? Also sagen wir mal, über die ganzen Jahre, seitdem du Musik machst, wie sehr ist der Erfolg für dich da? Und ja, was bedeutet er dir?
1: Es ist ja auch mal die Frage, wie man Erfolg definiert. Ne? Wie gesagt, also ich habe noch keine Villa in Cannes. Deswegen finde ich immer schwierig zu sagen, Erfolg, was ist Erfolg? Also ich finde, wie gesagt, Erfolg ist für mich, dass ich von meiner Musik leben kann. Das finde ich ziemlich gut. Und ich finde es toll, was wir auch schon gesagt haben, die strahlenden Kinderaugen zu sehen oder eben auch die feiernden Leute vor meiner Bühne zu haben. Tatsächlich, ganz am Anfang, also noch vor unserem allerersten Gespräch, habe ich ja ganz viele Mozart-Konzerte gegeben. Ich hatte eine eigene klassische Reihe Mozart im Palais in Berlin unter den Linden, in einem Palais dort. Und das war wirklich nach 1, 2 Konzerten immer rappelvoll. Und das war für mich auch schon ein großer Erfolg. Damals konnte ich noch nicht davon leben. Aber überhaupt in Berlin, einer der Stadt, wo alles nur von Kunst so wimmelt, überhaupt eine Konzertreihe hinzukriegen, wo die Leute tatsächlich reinströmen, will ich fast sagen. Und es war eine Zeit lang wirklich immer ausverkauft. Das finde ich halt ist auch Erfolg. Also ja, deswegen, ich bin einfach glücklich, wenn es klappt.
0: Wir haben schon gehört, eine Villa in Cannes gibt es nicht. Du hast auch keine Segeljacht in Monaco. Gehe ich auch
1: von aus. Die habe ich vergessen. Nein, die habe ich auch nicht.
0: Aber wäre das mal.
1: Aber ich habe ein schönes Fahrrad.
0: Gelb oder rot oder grün-blau?
1: Nein, es ist tatsächlich blau. Ein richtig cooles blaues Hollandrad.
0: Ah, Wahnsinn. Also, ja. Du bist auch begeisterte Bikerin.
1: Tatsächlich gar nicht so sehr, aber ich fahre gerne auch mal zum Rossmann damit.
0: Kommen wir zur abschließenden Frage dieser Gesprächsrunde. Gibt es noch einen Traum oder eine Auszeichnung, die du gerne erreichen möchtest? Oder vielleicht auch einen Duettpartner, wo du sagst, hey, das wäre auch mal stark?
1: Ich finde eine Stadiontournee, das wäre jetzt vernünftig.
0: Aber
1: da hätte ich richtig Bock drauf.
0: Aber nur, wenn du von oben reingeflogen kommst.
1: Das würde ich alles sehr, sehr gerne machen. Ich fühle mich auch sportlich in der Konstitution, das zu tun. Also ich bin bereit.
0: Okay, Leben, Leben ist der nächste Song. Erzähl was dazu.
1: Leben, Leben, das ist tatsächlich, das ist mein Motto, kann ich was sagen. Und immer wenn ich mit meinem Videofilmer Danny zu tun habe, dann sagt er immer, das ist der Song, der ihm immer gleich einfällt, wenn er mich sieht, Leben, Leben. Ich finde, das ist eigentlich mein wichtigster Song, denn es geht darum, dass man das Leben immer genießen sollte und in vollen Zügen und im Hier und Jetzt leben sollte. Und da geht es auch darum, wirklich ja, zu träumen, was wäre toll, wenn es zum Beispiel keine Kriege gäbe, darum geht es in diesem Song. Es wäre doch toll, wenn alle Menschen sich liebevoll begegnen würden. Es ist ja fast ein Bibelsong, ne? Aber es ist wirklich, es so um diese ganzen Dinge geht es. Aber es geht eben auch darum, für mich im Leben, nicht unbedingt immer auf das zu schauen, was man vielleicht in der Vergangenheit mal falsch gemacht hat, weil jeder macht mal Fehler. Es geht darum, nach vorne zu gucken und wirklich sein Leben zu leben und zu genießen. Leben halt.

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0: Nadine Sieben ist bei uns heute zu Gast im Startag-Spezial an diesem Sonntag, 5. Juli. Und jetzt, Nadine, jetzt wollen wir doch ein bisschen persönlich werden. Und mal ganz ehrlich die Frage, wir wissen, 3 Kinder, einen Mann, Musikschule und die Bühne nebenbei. Mal ganz ehrlich, den Spagat, wie schaffst du den?
1: Und das werde ich natürlich jetzt, ich weiß gar nicht, ich habe nicht mitgezählt, wie oft ich das schon gefragt wurde. Und ich gebe die Antwort, die ich immer gebe, keine Ahnung. Ich weiß es wirklich nicht. Es ist eigentlich immer ein Abarbeiten, nach vorne gucken und einfach machen. Und natürlich steht mir auch mal eine Woche bevor, wo dann vielleicht ganz besonders viel ist. Aber mein Papa hat immer gesagt, einfach eins nach dem anderen. Den Berg kannst du sowieso nicht alles auf einmal abarbeiten, eins nach dem anderen. Und irgendwie tatsächlich, ich keine Ahnung, wie ich es mache, aber es funktioniert am Ende des Tages bisher immer. Toi, toi, toi.
0: Ist der Mann auch so die Hilfe, die Stütze? Hilft er mit im Haushalt?
1: Er sitzt neben mir und lacht sich gerade kaputt.
0: Okay, also ja, wir können ja jetzt...
1: Eine großartige Hilfe.
0: Das hast du jetzt nur gesagt, weil er neben dir sitzt.
1: Nee, also nein.
0: Also okay, ich könnte jetzt noch Johanna von Kotschian spielen. Den Song kennst du. Das bisschen Haushalt macht sich von allein, sagt mein Mann.
1: Und so ist das bei mir. Genau. Das macht nämlich sich einfach von alleine. Das ist eben mein Trick. Und dadurch habe ich gar keinen Stress. Okay. 3 Kinder, ein Hund. Alle Mütter, die jetzt zuhören, wissen das. Das geht einfach so. Schnipp oder so ein Bibidi-Babidi-Bu und schon ist gut.
0: Wahnsinn. Werde ich mir merken, wenn bei uns auch da mal Kinder unterwegs sind, dann werde ich mich nochmal bei dir melden.
1: Versuch das so. Selbst Mary Poppins hat schon so aufgeräumt. Also versuch das einfach.
0: Ah, Mary das geht Poppins. Von allein. 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
1: Ja, genau. Ja, so werden ja dann die Kinderkrankheiten beseitigt. Ja, aber genau. Nur ein Schnipp und dann geht das Aufräumen im Nu.
0: Müsste ich jetzt eigentlich spielen, superkalifragilistisch, expialegorisch.
1: Ja, genau, superkalifragilistik, expialigetisch, so sieht's aus.
0: Genau, wenn du Freizeit hast oder du sagst einfach mal auch zu deinem Mann, zu deinen Kindern, hey, lasst mich jetzt bitte mal in Ruhe, ich brauche jetzt mal Ruhe, ich muss neue Kraft tanken, wo machst du das?
1: Also, das sage ich nie.
0: Okay.
1: Das kommt, ja, ich weiß, es sorgt immer für Verwirrung, aber es ist tatsächlich tendenziell eher so, wenn mich denn alle mal alleine lassen und ich irgendwie ganz alleine in unserem Erdgeschoss rumdümpel, rufe ich eigentlich eher hoch, ich hätte 3 Kinder gekriegt und jetzt ist keiner da und ich muss ganz alleine hier sein, warum denn das eigentlich so sein muss? Und dann kommt einmal eigentlich irgendwer. Also ich bin tatsächlich gar nicht gerne allein.
0: Okay, du bist also wirklich Familienmensch. Gibt es eigentlich irgendwie ein Hobby von dir, was ich, deine Fans, gar nicht kennen, was du heute verraten möchtest? Hast du eigentlich noch Zeit für ein Hobby?
1: Ja, also Step-Tanz habe ich ja schon gesagt. Das weiß man vielleicht nicht so von mir. Dann, ich tauche. Das weiß man vielleicht auch nicht von mir und freue mich jetzt auch, das bald wieder ein bisschen öfter tun zu können, weil meine Tochter sich dieses Jahr entschlossen hat, auch einen Tauchschein machen zu wollen. Hui. Das mache ich ganz gerne. Ja, aber ansonsten ist tatsächlich einfach Singen mein Hobby, was ich einfach zum Beruf gemacht habe und liebe.
0: Jetzt habe ich vor dieser Gesprächsrunde einen Titel gespielt, wo der eine oder andere sich gefragt haben wird, boah, warum spielt er jetzt das Niedersachsenlied? Ja, ganz einfach. Ich bin Niedersachse in Wilhelmshaven geboren und du bist auch in Niedersachsen zu Hause, oder?
1: Ich bin in Niedersachsen zu Hause, genau. Ich wohne gar nicht weit von Buxtehude entfernt. Buxtehude gibt's ja eigentlich gar nicht, aber ich wohne trotzdem da. Und ich sage an dieser Stelle immer ganz gerne, man erinnert sich an den Räuber Hotzenplotz. Und der Freund von Petrosilius Zackelmann, der wohnt ja quasi direkt bei mir nebenan. Das ist total zauberhaft, kann man ja sagen, ne? Weil der ist ja Zauberer.
0: Ja, genau. Und das Schönste daran ist, Tante Trude ist dann auch wahrscheinlich mit dir verwandt.
1: Tante Trude aus Buxtehude? Ja, tatsächlich verwandt nicht, denn gebürtig komme ich ja aus dem Rheinland. Aber Niedersachsen ist sozusagen aktuell zumindest meine Wahlheimat.
0: Ja, Wahnsinn. Aber das Niedersachsenlied kennst du?
1: Na klar.
0: Wahnsinn. Bleibt zum Schluss die Frage, welche 3 Eigenschaften beschreiben Nadine Sieben am besten?
1: Verrückt, schnell, lebensfroh.
0: Das hat man in diesem Gespräch gehört. Lichterglanz ist der nächste Titel und ich glaube, da gibt es auch wieder eine schöne Geschichte zu.
1: Lichterglanz. Also Lichterglanz, finde ich, ist einfach mein Partysong. Da gibt es tatsächlich keine große Geschichte zu. Ich liebe den Song. Ich habe ihn immer geliebt. Ich finde, er passt auf jede Party und man kann wundervoll zu ihm tanzen.

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0: Zeit, die geht so schnell vorbei, Nadine. Wir haben schon wieder gleich kurz vor 14 Uhr und das heißt, die Sendung geht dem Ende entgegen. Aber du hast heute schon noch von neuen Projekten gesprochen und das wäre jetzt die Einstiegsfrage in diese Gesprächsrunde. Welche Projekte stehen als nächstes bei dir an? Die neue Single ist raus, die haben wir gehört. Plant ihr ein Album? Was musicalmäßig haben wir schon gehört, wird es geben? Erzähl noch ein bisschen aus dem Nähkästchen. Was kannst du erzählen?
1: Also es wird jetzt tatsächlich erstmal eine kleine musikalische Schlagerpause geben, zumindest was neue Songs angeht. Selbstverständlich bin ich mit allen Songs, die ich so habe, auch auf Schlagerpartys zu hören. Da gibt es auch schon kleine Terminchen, wenn das jemanden interessiert, gerne auch auf meiner Webseite vorbeigucken. Und ansonsten ist jetzt mein nächstes großes Projekt tatsächlich die Musical-Geschichte, wo ich mit Live-Musikern gemeinsam proben werde und wir werden was richtig Schönes erarbeiten. Und es, also, ja, ich freue mich einfach wahnsinnig drauf, denn diese Idee zu diesen Musicals, die wirklich mal ein bisschen anders gespielt werden, wie verrate ich vielleicht noch nicht, aber das wird dann auf jeden Fall auch gehört. Diese Idee auf jeden Fall gibt es tatsächlich schon seit 10 Jahren in meinem Kopf. Und jetzt freue ich mich, dass es endlich soweit ist und wir sie verwirklichen können und einfach auch die richtigen Musiker dafür gefunden haben.
0: Wunderbar, wir dürfen also gespannt sein, würde ich sagen.
1: Ja, unbedingt.
0: Wahnsinn. Wenn jetzt ein neuer Fan durch deine sympathische Art, auch der Lockerheit dieses Interviews jetzt neu dazukommt, gerade auch durch diese Sendung, wo kann man über dich was erfahren? Bist du Social Media Queen? Gibt's eine Homepage?
1: Also ich bin keine Queen, würde ich sagen, aber ich mache Social Media. Ich mache Instagram, ich mache auch TikTok und Facebook, muss ich gestehen, habe ich auch. Aber ich bin mehr auf Instagram unterwegs. Meine Sachen gibt es auf jeden Fall zu lesen auf meiner Homepage. Natürlich bin ich auch bei Wikipedia vertreten. Aber Neuigkeiten am besten immer über die Homepage oder auch über Instagram.
0: Also ich versuche mich ja bei TikTok schon seit ein paar Jahren. Ich krieg's nicht hin, trotz junger Freundin. Aber du hast Hilfe von den Kindern, oder? Die helfen der Mama schon.
1: Naja, ich habe ja irgendwie am Anfang unseres Gesprächs gesagt, ich bin studierte Informatikerin. Das musste ich ja damals machen oder sollte ich machen, um nochmal was Richtiges zu machen. Und drum bin ich ja Informatikerin und deswegen muss ich gestehen, das fliegt mir gut zu.
0: Okay.
1: Also das war jetzt nicht so kompliziert. Und auch diese ganzen Schnittprogramme, ich bin ziemlich glücklich darüber, dass kann ich eigentlich alles ganz gut. Das ist der Vorteil von diesem erlernten Job, auch wenn ich damals gedacht hätte, ach Mensch, nee, weiß ich nicht. Aber ich habe ihn jetzt und er hilft mir und das ist ja gar nicht schlecht.
0: Wunderbar. Bleibt die abschließende Frage eines jeden Interviews. Wenn wir in 10 Jahren wieder einen Startag machen würden und wir schlagen die Tageszeitung auf, was würdest du in 10 Jahren über dich lesen wollen?
1: Na, dass ich meine Stadiontour gut gemacht habe und dass die nächste Stadiontour ansteht oder Welttournee. Ich habe auch nichts gegen Welttournee.
0: Okay.
1: Das fände ich gut.
0: Dann sind wir gespannt drauf, sagen vielen, vielen Dank, dass du heute am Sonntagmittag dir Zeit genommen hast. Ich drücke dir auf jeden Fall die Daumen.
1: Es hat wahnsinnig viel Spaß gemacht. Dankeschön.
0: Ich drücke dir die Daumen und ich hoffe, ich werde als Ehrengast auf der Stadion und gerade auch auf der Welttournee dabei sein.
1: Auf jeden Fall. Ja, das wäre doch toll, oder? Gucken wir mal, was die Zukunft bringt. Zum Glück weiß das ja keiner von uns.
0: Nee, genau. Also, dir einen schönen Sonntag. Liebe Grüße an die Familie, an den Mann und natürlich auch an die Kinder. Und ich hoffe, wir werden uns noch irgendwann mal wieder hören hier im Startag, eher als in 10 Jahren. Dankeschön, dass du da warst.
1: Bestimmt. Vielen, vielen Dank.

Das war sie. Au revoir, sage ich jetzt auch Nadine Sieben. Es war ein interessantes Gespräch, ein nettes Gespräch und wir haben natürlich eine ganze Menge erfahren. Am Dienstag ist Daniel Johnson bei mir zu Gast, 20 bis 22 Uhr. Ich freue mich. Außerdem haben wir noch Monique bei uns in diesem Monat zu Gast und Luca Koch wird da sein. Also da ist noch eine ganze Menge geboten, was den Startag betrifft. Und die nächsten werden auch schon geplant und irgendwie dann auch terminlich festgelegt. Nicole Conring hat zugesagt, sie würde gerne im Startag dabei sein. Machen wir natürlich auf jeden Fall. Und Birgit Langer, die haben wir am Freitag auch gesehen in Buchlohe. Auch sie wird demnächst wieder im Startag hier bei Warnow FM zu hören sein. Ich wünsche euch einen schönen Sonntag, sagt danke fürs Einschalten. Und ihr wisst ja, macht's gut oder macht's besser. Das wünscht euch auch heute wieder euer Bernie Krause. Tschüss und einen schönen Wochenstart morgen.

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1: Im Studio Sönke Röhling. In Erfurt geht heute der AfD-Bundesparteitag zu Ende. Zum Abschluss sprechen die Parteichefs Weidel und Chrupalla zu den Delegierten. Beide wurden gestern im Amt bestätigt. Weidel bekam gut 80% der Stimmen, Chrupalla rund 70. Mit Blick auf die Landtagswahlen im September schworen sie die AfD auf eine mögliche Regierungsverantwortung ein. Begleitet wurde der Parteitag von Protesten. Mehr als 30.000 Menschen hatten sich gestern in Erfurt versammelt. Laut Polizei blieb es überwiegend friedlich. Die Bundesregierung will Sozialleistungsmissbrauch stärker bekämpfen. Kanzler Merz kündigte dafür einen Aktionsplan noch in diesem Monat an. Viele Kommunalpolitiker hätten darauf gewartet, sagte der CDU-Chef in Düsseldorf. Dazu kommt ein neues Kompetenzzentrum bei der Bundesagentur für Arbeit. Es soll ebenfalls gegen Missbrauch vorgehen. 4 von 10 Arbeitnehmern in Deutschland gehen nicht davon aus, dass sie ihren Job bis zum Erreichen des Renteneintrittsalters ausüben können. Das zeigt eine Umfrage im Auftrag des Deutschen Gewerkschaftsbundes, schreiben die Funke Zeitungen. Im Handwerk, in der Pflege und anderen körperlich und psychisch belastenden Berufen sind es sogar noch mehr. Diesen bitteren Befund dürfte die Regierung nicht länger ignorieren, so DGB-Chefin Fahimi mit Blick

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2: Mit KI-Support. Viele Wolken sind gerade am Himmel und im Laufe des Nachmittags kommt in vielen Ecken immer wieder Regen runter. Vereinzelt ist auch mal ein kurzes Gewitter drin. Dazu liegen die Höchstwerte je nach Ecke zwischen 20 und 30 Grad. Morgen dann zweigeteilt. In der Südwesthälfte sonnig und trocken, sonst wieder viele Wolken mit Regen und einzelnen Gewittern, maximal bis 32 Grad.
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1: Im Studio Sönke Röhling. In Erfurt geht heute der AfD-Bundesparteitag zu Ende. Zum Abschluss sprechen die Parteichefs Weidel und Chrupalla zu den Delegierten. Beide wurden gestern im Amt bestätigt. Weidel bekam gut 80% der Stimmen, Chrupalla rund 70. Mit Blick auf die Landtagswahlen im September schworen sie die AfD auf eine mögliche Regierungsverantwortung ein. Begleitet wurde der Parteitag von Protesten. Mehr als 30.000 Menschen hatten sich gestern in Erfurt versammelt. Laut Polizei blieb es überwiegend friedlich. Die Bundesregierung will Sozialleistungsmissbrauch stärker bekämpfen. Kanzler Merz kündigte dafür einen Aktionsplan noch in diesem Monat an. Viele Kommunalpolitiker hätten darauf gewartet, sagte der CDU-Chef in Düsseldorf. Dazu kommt ein neues Kompetenzzentrum bei der Bundesagentur für Arbeit. Es soll ebenfalls gegen Missbrauch vorgehen. 4 von 10 Arbeitnehmern in Deutschland gehen nicht davon aus, dass sie ihren Job bis zum Erreichen des Renteneintrittsalters ausüben können. Das zeigt eine Umfrage im Auftrag des Deutschen Gewerkschaftsbundes, schreiben die Funke-Zeitungen. Im Handwerk, in der Pflege und anderen Körper

0: Viertelfinale. Der frisch gebackene French Open-Sieger setzte sich gegen den Amerikaner Marcus Giron glatt in 3 Sätzen durch. Heute kämpft Jan-Lennard Struff bereits um den Einzug ins Viertelfinale.
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2: Mit KI-Support. Wechselnd wolkig ist es heute Nachmittag und gerade zum Abend hin kommt von vielen Ecken her öfter mal Regen runter. Vereinzelt ist auch ein kurzes Gewitter dabei. Dazu liegen die aktuellen Werte bei 20 bis 30 Grad. Morgen dann zweigeteilt. In der Südwesthälfte viel Sonne und trocken, sonst viele Wolken mit Schauern und vereinzelt Gewittern, maximal bis 32 Grad.
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1: Im Studio Sönke Röhling. In Erfurt geht heute der AfD-Bundesparteitag zu Ende. Zum Abschluss sprechen die Parteichefs Weidel und Chrupalla zu den Delegierten. Beide wurden gestern im Amt bestätigt. Weidel bekam gut 80% der Stimmen, Chrupalla rund 70. Mit Blick auf die Landtagswahl im September schworen sie die AfD auf eine mögliche Regierungsverantwortung ein. Begleitet wurde der Parteitag von Protesten. Mehr als 30.000 Menschen hatten sich gestern in Erfurt versammelt. Laut Polizei blieb es überwiegend friedlich. Die Bundesregierung will Sozialleistungsmissbrauch stärker bekämpfen. Kanzler Merz kündigte dafür einen Aktionsplan noch in diesem Monat an. Viele Kommunalpolitiker hätten darauf gewartet, sagte der CDU-Chef in Düsseldorf. Dazu kommt ein neues Kompetenzzentrum bei der Bundesagentur für Arbeit. Es soll ebenfalls gegen Missbrauch vorgehen. 4 von 10 Arbeitnehmern in Deutschland gehen nicht davon aus, dass sie ihren Job bis zum Erreichen des Renteneintrittsalters ausüben können. Das zeigt eine Umfrage im Auftrag des Deutschen Gewerkschaftsbundes, schreiben die Funke-Zeitungen. Im Handwerk, in der Pflege und anderen körperlich und psychisch belastenden Berufen sind es sogar noch mehr. Diesen bitteren Befund dürfte die Regierung nicht länger ignorieren, so DGB-Chefin Fahimi, mit Blick auf die Pläne zur Rentenreform. Die Zahl der Asylanträge in Deutschland ist deutlich zurückgegangen. Wie die Welt unter Berufung auf bisher unveröffentlichte Zahlen der EU-Asylagentur berichtet, wurden von Januar bis Juni rund 51.000 Asylanträge in Deutschland gestellt, 27% weniger als vor einem Jahr. Deutschland nimmt damit in der EU Platz 4 bei den Anträgen ein. Bei der Fußball-WM hat Frankreich mit viel Mühe Deutschland-Bezwinger Paraguay besiegt. Den entscheidenden Treffer zum 1:0-Endstand erzielte Mbappé per Foul-Elfmeter. Zuvor hatte Marokko das Viertelfinale erreicht. Das Team setzte sich mit 3:0 gegen WM-Gastgeber Kanada durch. Beim Tennisturnier in Wimbledon steht Alexander Zverev im Achtelfinale. Der frisch gebackene French Open-Sieger setzte sich gegen den Amerikaner Marcus Giron glatt in 3 Sätzen durch. Heute kämpft Jan-Lennard Struff bereits um den Einzug ins Viertelfinale.
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2: Mit KI-Support. Wechselnd wolkig ist es heute Nachmittag und gerade zum Abend hin kommt von vielen Ecken her öfter mal Regen runter. Vereinzelt ist auch ein kurzes Gewitter dabei. Dazu liegen die aktuellen Werte bei 20 bis 30 Grad. Morgen dann zweigeteilt. In der Südwesthälfte viel Sonne und trocken, sonst viele Wolken mit Schauern und vereinzelt Gewittern, maximal bis 32 Grad.
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1: Im Studio Sönke Röhling. In Erfurt geht heute der AfD-Bundesparteitag zu Ende. Zum Abschluss sprechen die Parteichefs Weidel und Chrupalla zu den Delegierten. Beide wurden gestern im Amt bestätigt. Weidel bekam gut 80% der Stimmen, Chrupalla rund 70. Mit Blick auf die Landtagswahlen im September schworen sie die AfD auf eine mögliche Regierungsverantwortung ein. Begleitet wurde der Parteitag von Protesten. Mehr als 30.000 Menschen hatten sich gestern in Erfurt versammelt. Laut Polizei blieb es überwiegend friedlich. Die Bundesregierung will Sozialleistungsmissbrauch stärker bekämpfen. Kanzler Merz kündigte dafür einen Aktionsplan noch in diesem Monat an. Viele Kommunalpolitiker hätten darauf gewartet, sagte der CDU-Chef in Düsseldorf. Dazu kommt ein neues Kompetenzzentrum bei der Bundesagentur für Arbeit. Es soll ebenfalls gegen Missbrauch vorgehen. 4 von 10 Arbeitnehmern in Deutschland gehen nicht davon aus, dass sie ihren Job bis zum Erreichen des Renteneintrittsalters ausüben können. Das zeigt eine Umfrage im Auftrag des Deutschen Gewerkschaftsbundes, schreiben die Funke-Zeitungen. Im Handwerk, in der Pflege und anderen körperlich und psychisch belastenden Berufen sind es sogar noch mehr. Diesen bitteren Befund dürfte die Regierung nicht länger ignorieren, so DGB-Chefin Fahimi, mit Blick auf die Pläne zur Rentenreform. Die Zahl der Asylanträge in Deutschland ist deutlich zurückgegangen. Wie die Welt unter Berufung auf bisher unveröffentlichte Zahlen der EU-Asylagentur berichtet, wurden von Januar bis Juni rund 51.000 Asylanträge in Deutschland gestellt, 27% weniger als vor einem Jahr. Deutschland nimmt damit in der EU Platz 4 bei den Anträgen ein. Bei der Fußball-WM hat Frankreich mit viel Mühe Deutschland-Bezwinger Paraguay besiegt. Den entscheidenden Treffer zum 1-0 Endstand erzielte Mbappé per Foul-Elfmeter. Zuvor hatte Marokko das Viertelfinale erreicht. Das Team setzte sich mit 3-0 gegen WM-Gastgeber Kanada durch. Beim Tennisturnier in Wimbledon steht Alexander Zverev im Achtelfinale. Der frisch gebackene French Open-Sieger setzte sich gegen den Amerikaner Marcus Giron glatt in 3 Sätzen durch. Heute kämpft Jan-Lennard Struff bereits um den Einzug ins Viertelfinale.
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2: Mit KI-Support. Mal mehr, mal weniger Wolken sind gerade unterwegs. Dazu kann immer mal wieder ein Schauer runterkommen. Und im Süden ist auch vereinzelt ein kurzes Gewitter drin. Die Temperaturen liegen am späten Nachmittag bei rund 19 bis 23 Grad. Und ab und zu kann es auch mal windig werden. Morgen dann zweigeteilt. Im Norden eher grau mit Schauern, sonst viel Sonne und trocken, maximal bis 32 Grad.
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1: Im Studio Sönke Röhling. In Erfurt geht heute der AfD-Bundesparteitag zu Ende. Zum Abschluss sprechen die Parteichefs Weidel und Chrupalla zu den Delegierten. Beide wurden gestern im Amt bestätigt. Weidel bekam gut 80% der Stimmen, Chrupalla rund 70. Mit Blick auf die Landtagswahlen im September schworen sie die AfD auf eine mögliche Regierungsverantwortung ein. Begleitet wurde der Parteitag von Protesten. Mehr als 30.000 Menschen hatten sich gestern in Erfurt versammelt. Laut Polizei blieb es überwiegend friedlich. Die Bundesregierung will Sozialleistungsmissbrauch stärker bekämpfen. Kanzler Merz kündigte dafür einen Aktionsplan noch in diesem Monat an. Viele Kommunalpolitiker hätten darauf gewartet, sagte der CDU-Chef in Düsseldorf. Dazu kommt ein neues Kompetenzzentrum bei der Bundesagentur für Arbeit. Es soll ebenfalls gegen Missbrauch vorgehen. 4 von 10 Arbeitnehmern in Deutschland gehen nicht davon aus, dass sie ihren Job bis zum Erreichen des Renteneintrittsalters ausüben können. Das zeigt eine Umfrage im Auftrag des Deutschen Gewerkschaftsbundes, schreiben die Funke-Zeitungen. Im Handwerk, in der Pflege und anderen körperlich und psychisch belastenden Berufen sind es sogar noch mehr. Diesen bitteren Befund dürfte die Regierung nicht länger ignorieren, so DGB-Chefin Fahimi, mit Blick auf die Pläne zur Rentenreform. Die Zahl der Asylanträge in Deutschland ist deutlich zurückgegangen. Wie die Welt unter Berufung auf bisher unveröffentlichte Zahlen der EU-Asylagentur berichtet, wurden von Januar bis Juni rund 51.000 Asylanträge in Deutschland gestellt, 27% weniger als vor einem Jahr. Deutschland nimmt damit in der EU Platz 4 bei den Anträgen ein. Bei der Fußball-WM hat Frankreich mit viel Mühe Deutschland-Bezwinger Paraguay besiegt. Den entscheidenden Treffer zum 1:0 Endstand erzielte Mbappé per Foul-Elfmeter. Zuvor hatte Marokko

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0: neues Kompetenzzentrum bei der Bundesagentur für Arbeit. Es soll ebenfalls gegen Missbrauch vorgehen. 4 von 10 Arbeitnehmern in Deutschland gehen nicht davon aus, dass sie ihren Job bis zum Erreichen des Renteneintrittsalters ausüben können. Das zeigt eine Umfrage im Auftrag des Deutschen Gewerkschaftsbundes, schreiben die Funke-Zeitungen. Im Handwerk, in der Pflege und anderen körperlich und psychisch belastenden Berufen sind es sogar noch mehr. Diesen bitteren Befund dürfte die Regierung nicht länger ignorieren, so DGB-Chefin Fahimi, mit Blick auf die Pläne zur Rentenreform. Die Zahl der Asylanträge in Deutschland ist deutlich zurückgegangen. Wie die Welt unter Berufung auf bisher unveröffentlichte Zahlen der EU-Asylagentur berichtet, wurden von Januar bis Juni rund 51.000 Asylanträge in Deutschland gestellt, 27% weniger als vor einem Jahr. Deutschland nimmt damit in der EU Platz 4 bei den Anträgen ein. Bei der Fußball-WM hat Frankreich mit viel Mühe Deutschland-Bezwinger Paraguay besiegt. Den entscheidenden Treffer zum 1:0-Endstand erzielte Mbappé per Foul-Elfmeter. Zuvor hatte Marokko das Viertelfinale erreicht. Das Team setzte sich mit 3:0 gegen WM-Gastgeber Kanada durch. Beim Tennisturnier in Wimbledon steht Alexander Zverev im Achtelfinale. Der frisch gebackene French Open-Sieger setzte sich gegen den Amerikaner Marcus Giron glatt in 3 Sätzen durch. Heute kämpft Jan-Lennard Struff bereits um den Einzug ins Viertelfinale.
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2: Mit KI-Support. Mal mehr, mal weniger Wolken ziehen durch. Zwischendurch kann es auch mal regnen. Im Süden ist sogar vereinzelt ein kurzes Gewitter dabei und an der Küste sind Sturmböen drin. In der Nacht halten sich vor allem im Südosten viele Wolken mit Regen. Die Tiefstwerte liegen bei 16 bis 10 Grad. Morgen im Norden viele Wolken mit Schauern und einzelnen Gewittern. In der Südwesthälfte sonnig und trocken bei maximal 32 Grad.
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1: Sommer, eine Jahreszeit, die tatsächlich sehr unterschiedliche Wünsche projiziert. Für den einen, da darf es gerne 30 Grad plus heiß sein. Für den anderen sind das Temperaturen, die ihn eher behindern. Was Susan Ebrahimi braucht für einen idealen Sommer, damit starten wir jetzt in den heutigen Schlager Boulevard, Ausgabe 470. Herzlich willkommen.
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Die Geschichte eines jungen Mannes, der sich auf der Suche nach dem Glück in Abenteuer stürzt, um schließlich zu erkennen, dass wahre Erfüllung nur durch die Liebe und den richtigen Menschen an seiner Seite möglich ist. Damiano Maiolini war das eben gewesen. Die folgende Sängerin sang bereits mit 15 in einer Band, aber immer nur am Wochenende auf Tanzveranstaltungen, denn während der Woche, da machte sie zu

Mario Steffen eben darüber, wie viel Mut und Kraft er aus der Nähe zu einem geliebten Menschen schöpfen kann. Es sind ja oft die kleinen Momente des Lebens, die uns ganz groß machen. Wie der Sommer klingt, heißt der folgende Song. Gefühlt haben wir das schon im Juni kräftig zu spüren bekommen. Nora Lisa, sie kommt aus Kärnten und erzählt in dem folgenden Song jetzt darin von Vertrauen, Aufbruch und dem Gefühl, endlich angekommen zu sein. Manche Begegnungen im Leben können einfach alles verändern.

0: klingt.
1: Ja, und wer dem Sommer auch sehr positiv gegenüber eingestellt sind, das ist das Geschwisterduo Unendlich. Sie kommen vom Niederrhein aus Wesel, sind Tatjana und Manuel und fahren dem Sommer sogar hinterher.
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0: Die Welt ist oft trist, grau und trüb, aber dagegen kann man was tun. Simon hat die Lösung. Ein Song voller positiver Energie. Komm, wir malen die Welt bunt an. Aber nicht immer ist einem nach Fröhlichkeit. Nach außen ist man bemüht mit einem Lächeln. Die Gefühle innen können aber massiv davon abweichen. Sich zu fühlen, wie eine Maske aufzusetzen, wie ein Clown zu sein, darum geht es jetzt bei der Gruppe Wir 2.0. Es ist kein klassisches Bandprojekt, sondern ein offener, kreativer Raum für Musik, die aus echten Momenten entsteht. Wechselnde Künstler und Musiker sorgen dafür, dass dieses Musikprojekt ein kreativer Prozess bleibt, also offen, wandelbar und immer wieder neu gedacht. Im folgenden Stück, da ist Jürgen Walter dabei, der darin eine Geschichte über Verletzlichkeit, Stärke und die oft unsichtbare Seite des Entertainments erzählt.
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0: 1980 schrieb das erfolgreiche Gespann Ralf Siegel und Ben Meininger diesen Titel für Katja Epstein über eine selbstbewusste Frau, die wusste, was sie tat und nichts davon bereut, auch wenn die gemeinsame Zeit auch Tiefen mit manch Tränen hatte. Nach dem Blick zurück, jetzt der Blick in unsere Wunschbox, wo all ihre Musikwünsche landen, die sie uns zusenden über deineschlagerwelt.de. Dort finden sie uns unter Musik oder über unsere Seite meinschlagertreff.de. Alle Infos auf schlagerboulevard.info. Aus Leipzig kommt der Musikwunsch der Susan Ballmann. Sie wünscht sich Anthony Weiss mit In einem anderen Leben. Und zuvor noch der Musikwunsch vom Rüdiger Gebauer aus Zuzenhausen. Er wünscht sich die aktuelle Single von TJ Thomas Für immer und ewig.
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der kleine Flirt im Urlaub, aus dem dann ungeahnt noch so viel mehr wird. Laura Wilde war das eben gewesen, die uns mit in die Geschichte einer wahren Urlaubsliebe nahm, die nie vergeht und jedes Jahr wieder neu beginnt. Häufig ist solch eine Begegnung ja auch verbunden mit den Bildern des Kennenlernens oder dem Song, den man damals gemeinsam hörte. Und darüber, was eben solch ein Song mit uns macht, geht es jetzt gleich bei Pascal Vogt. Zuvor noch eine junge Sängerin, der ein unverbindliches Kennenlernen zu wenig ist. Sie will mehr als ein vielleicht. Lucy P. wurde gewünscht von der Nadine Piesche aus Köln da und sie gratuliert ihrer Tochter zur bestandenen Prüfung und wünscht ihr alles Gute für ihre neue Ausbildung. Und auch die Oma Erika drückt ihr dafür die Daumen. Ebenfalls gewünscht von der Suzette Koch aus Rastenberg.

Pascal Vogt war das eben gewesen. Auf unserer Playlist dieser Stunde stehen nur noch zwei Titel, nämlich zunächst Mario Albers mit einem Song über innere Stärke, Selbstzweifel und den unaufhörlichen Drang, trotz aller Rückschläge weiterzugehen, und anschließend dann noch der Klassiker Die Sonne und Du mit dem Sweet House Cover Project featuring Engel B. Damit geht unser heutiger Schlagerboulevard zu Ende. Die Ausgabe 470. Nächste Ausgabe, nächste Woche. Gleiche Welle, gleiche Stelle. Für Sie alles Liebe, alles Gute und bis nächste Woche hier im Schlagerboulevard. Ihr Andreas von Jutta Zenker. Tschüss.

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1: Sommer, eine Jahreszeit, die tatsächlich sehr unterschiedliche Wünsche projiziert. Für den einen, da darf es gerne 30 Grad plus heiß sein. Für den anderen sind das Temperaturen, die ihn eher behindern. Was Susan Ebrahimi braucht für einen idealen Sommer, damit starten wir jetzt in den heutigen Schlagerboulevard, Ausgabe 470. Herzlich willkommen.
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